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0: Energy grüßt dich an am Samstag, 20. Juni. Guten Morgen, es ist 7 Uhr.
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0: Ein richtig schöner Sommertag gibt es heute wieder an diesem Samstag. Nicht im Vergleich zu gestern. Also gestern ist es dann zum Teil richtig gewittert und runtergelassen und gewütet. Das sieht heute nicht danach aus. Sonnig und heiß, 32 bis 35 Grad. Höchstens über den Bergen. Ein paar harmlose Quellwolken. Denn morgen am Sonntag ist es meistens sonnig, unverändert heiß. Am Nachmittag können es vor allem entlang der Berge auch noch ein bisschen Regentropfen oder Gewitter geben bei 33 bis 36 Grad.
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0: Es ist eine Minute nach der 7. Schickt dir liebe Grüße zu dir ins Auto und ich habe gute News zum Start ins Wochenende. Es sieht gut aus auf der Strasse, heisst also, du hast momentan noch freie Fahrt.
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0: Guten Morgen, guter Start in dein wohlverdientes Wochenende. Schön, bist du mit dabei hier auf Energy. Das freut mich sehr fest. Ich weiss nicht, wie es dir geht, ob du noch in Fußball-WM-Fieber bist, aber ich schon. Ich stehe hier mit dem oranien Trikot schon ready für heute Abend, den Match am 7. gegen Schweden. Es kribbelt schon in mir und darum bin ich voller Energie und habe Freude, wenn ich diese Energie dir ein bisschen weitergeben kann. Guten Morgen.

finde es einfach auch herrlich, das sage ich jetzt nicht nur, weil ich Holländerin bin. Es ist einfach schön, wie die Oranien-Fans feiern, egal wo auf dieser Welt, mit diesem Song hier. So, jetzt sind ihr alle wach, hoffentlich, oder? Von links nach rechts gehen wir heute nämlich. Das ist so ein bisschen momentan die Hymne von Holland, würde ich sagen. Irgendwie wird das immer gespielt bei jedem Match, wo Holland dran ist an dieser WM. Es wird gefestet, gefeiert. Aber wir haben natürlich auch so die offiziellen WM-Songs. Und da haben wir einige gehabt in den letzten paar Jahren. Zum Beispiel das Jahr mit der Shakira wieder. Zusammen mit dem Burna Boy, Die Die. Du hörst immer wieder in den Stadien bei jedem Fußballmatch, aber nicht nur da. Auch der mit dem Andrea Bocelli, DNA. Und damit wir noch mehr in Fußballstimmung kommen, gibt es jetzt einen für dich zum Aufstehen, oder? Aus dem 2010, genannt mit Waving Flag. Schön bist du da. Das ist der Samstag auf Energy.

0: Minuten noch, dann haben wir es 7:30. Das ist dein Morgen hier mit Energy von dem Samstag, 20. Juni. Und jetzt möchte ich dich an der Hand nehmen und mitnehmen. Stell dir vor, so einen schönen, gechillten Roadtrip bei dem wunderbaren Sommerwetter, den wir heute haben. Einfach einsteigen, ein Auto losfahren, ein bisschen gute Stimmung, das Wochenende geniessen. Ob man frei hat oder nicht, völlig egal, einfach das Wetter, den Vibe fühlen. Irgendwie eine schöne Vorstellung. Oder Musik laut aufdrehen im Karren und einfach das Leben feiern. Genau so, wie das unser Domenico macht.
1: Ciao, ciao, belli, buongiorno! Positive Energie von euch. Herrlich, herrlich, so kann der Samstag starten. Sonne, Wärme, Galore, Hitze. Aber mit euch ist das eine richtige Relax-Hitze. Genießbare Hitze. Allora, grazie mille für den Morgenstart. Es wird immer besser. Ciao, ciao, Belli.
0: So, er ist sicher schon mal gut getroffen auf seinem Roadtrip. So wie es tönt, sitzt er auch schon im Auto am Morgen früh. Ich lade dich ein, zum Teilnehmen an dem Roadtrip zusammen hier bei Energy mein Morgen. Du kannst dich melden und mir erzählen, was du heute machst an diesem Samstag.
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1: 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Aus Australien, der Kid Laroi mit Without You. Eine Minute nach, dann haben wir es 7:30.
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1: Ein richtig heißer Sommertag gibt es heute. Also unbedingt daran denken, ganz viel zu trinken und ab und zu mal den Schatten aufzusuchen. 32 bis 35 Grad. Sonnig und heiß, nur über den Bergen ein paar harmlose Quellwölkchen. Morgen am Sonntag sieht es ähnlich aus. Meistens sonnig, unverändert heiß. Am Nachmittag könnte es entlang der Berge noch ein paar Regentröpfchen oder ein Gewitter geben. Mit bis zu 36 Grad.
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1: Es ist genau 7:30 und mein Bildschirm, der ist leer. Du hast momentan noch Freifahrt. Komm gut und sicher an deinem Ziel an und schön bist du mit dabei auf Energy. Energy, mein Samstag, grüß dich. Ich bin Laura Kürbisch. Morgen.

0: Das ist dein Morgengruß von uns, von Energy und dem Alan Walker mit Faded. 20 vor 8 haben wir es. Ich wünsche dir einen guten Start in den Samstag, 20. vom Juni, wo wir jetzt am Morgen früh schon mal überlegen können. Weißt du, so der Duft von Pommes frites in der Nase, das Geschrei der Kids. Ja, es ist Bodywetter. Was soll ich sagen? Wir haben bis zu 35 Grad heute an dem Samstag. Da werden die Bodies voll sein, aber sowas von überfüllt bei so einem herrlichen Sommertag wie heute. Ich möchte aber wissen, so, was ist dein Plan, oder? Ich liebe es, weil Samstag ist so unterschiedlich, wirklich, es ist jeden Samstag so. Die einen arbeiten, die anderen haben Nachtschicht gehabt, die sie haben einen riesen Tagesplan vor sich, haben frei und es ist so cool, wenn die Energy Community so gegenseitig sich ein bisschen erzählen kann, wie so der Samstag aussieht. Und das hat unter anderem der Antonio gemacht, hat mir gerade eine WhatsApp-Sprachnachricht geschickt.
1: Schönen guten Morgen, Radio Energy Team und Zuhören, das ist der Antonio. Ich bin unterwegs auf Interlaken, am bekannten Shift Happens Anlass. Fahre mit meinem Auto raus und werde noch ein paar gute Kollegen und Freunde antreffen. Es hat über 1000 Anmeldungen und natürlich brutal viele Zuschauer kommen. Es werden Tausende von Menschen sein. Das Wetter stimmt. Es ist ein Spektakel von Karosserie, Motor und Technik und Schönheiten, Austausch, gute Laune, gute Menschen. Viel Spass und dann natürlich noch das Ausfahrten wegen noch das Bässli. Das ist der heutige Tag. Ich wünsche allen einen ganz sonnigen, heissen, angenehmen Samstag.
0: Ja, wie sagt man, der frühe Vogel fängt den Wurm. Hey, Antonio, merci für den Morgengruß. Auch du kannst deinen durchgehen und erzählen, was dein Weekendplan ist.
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0: Gute Menschen, gute Laune, gute Vibes. Ich weiss auch nicht, schönes Wetter. Hauptsache bist du mit dabei auf Energy. Wir verbreiten hier den Gutmut für den Samstagmorgen.

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0: Tina Morgan mit Leonie, Don't Worry, Dove, Energy.
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0: Also sicher aufpassen heute bei dieser ultimativen Hitze, die wir haben. 32 bis 35 Grad warm wird es an diesem Samstag. Sonnig und heiss mit ein paar Quellwölkchen über den Bergen. Sonst aber eigentlich an den meisten Orten trocken. Ganz, ganz selten ist es nicht ganz ausgeschlossen, dass es noch ein Hitzegewitter gibt. Aber sicher nicht in dem Ausmaß wie gestern oben. Am Sonntag dann auch meistens sonnig und unverändert heiß. Am Nachmittag könnte es sein, dass entlang von den Bergen zum Teil noch regnen und gewittern. Bei 33 bis 36 Grad.
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0: Eine Meldung habe ich auf meinem Bildschirm am 1 Minute nach der 8. Das ist in der Region Zentralschweiz, die A2 Luzern Richtung Gotthard. Ab Wasser bis Göschenen 1 Kilometer Stau brauchst du bis jetzt auf 10 Minuten länger. Ich schicke dir liebe Grüße ins Auto und wünsche dir eine gute Fahrt.
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0: Boah, also ich muss schon sagen, 35 Grad, das ist richtig heiß. Also wenn du einen Hund hast, dann gehst du definitiv fix jetzt noch laufen, weil nachher ist der Asphalt zumindest viel, viel zu heiß für die guten Tierli. Es ist crazy. Also ich denke dann manchmal so, oder? Es gibt so viele Leute, die arbeiten müssen, jetzt auch heute, und die mit dem Anzug müssen arbeiten, zum Beispiel irgendwelche Restaurantmanager oder so, oder in der Pflege. Wie machen die das? Ich habe das auch immer müssen, früher in der Gastro. Es ist so crazy gewesen. Und da kann man sich wirklich glücklich schätzen, wenn man so in einem klimatisierten Studio ist, wie ich jetzt. Das Privileg haben nicht alle, ich weiss. Also falls du einer bist, der schwitzt, lass mich wissen, was du machst gegen diese Hitze. Auf alle Fälle ist es schön, dass du eingeschaltet hast auf Energy.

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0: DJ Snake und Justin Bieber. Diese Woche, die startet dein Weekend mit Energy. Let me love you. Und wir machen rasch miteinander wie jeden Samstag den Börsencheck. Was gelaufen ist, wie haben zum Beispiel die Märkte auf Verhandlungen zwischen den USA und dem Iran reagiert. Das und vieles mehr erfährst du immer am Samstag im Börsentalk bei uns.
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0: Vor allem wegen der Kursverlust von Novartis und Roche.
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0: Ein Rahmenabkommen zwischen den USA und dem Iran ist diese Woche am G7-Gipfel in Frankreich von beiden Seiten unterzeichnet worden. Kürzlich ist aber bekannt worden, dass die geplanten Gespräche zwischen den USA und dem Iran kurzfristig abgesagt wurden. Das zeigt leider, dass trotz der positiven Signale noch viele Punkte ungeklärt sind. Die Märkte dürften die weitere Entwicklung also noch sehr genau verfolgen.
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0: Aufstehen mit den Imagine Dragons und Follow You, das machst du bei uns auf Energy an deinem Samstag, dein Wochenende mit uns. 18 Minuten nach der 8. Und immer am Samstag machen wir den Kantonscheck. 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
0: Samstagmorgen bei mir ist der Benny aus Valkringen. Benny, guten Morgen, hoi.
2: Guten Morgen zusammen.
0: Lass uns, ich habe keinen Plan, wo das ist. Sorry, tut mir mega leid. Du musst kurz ein bisschen beschreiben. Wo wohnst du? Was ist in der Nähe?
2: Valkringen, das ist im Kanton Bern.
0: Das weiss ich. Das habe ich noch geschafft.
2: Das ist so zwischen Konofingen und Burgdorf, so dort in der Nähe von Wolf.
0: Okay, jetzt ist ein bisschen eingrenzt das Ganze. Jetzt komme ich raus, wo du daheim bist, Benny. Du hast die Chance, um einen 250-Franken-Gutschein vom Lidl heute zu gewinnen. Das wäre doch perfekt, oder? Könntest du gut einkaufen.
2: Ja, das wäre wirklich perfekt.
0: Los, Benny, ich wollte gleich noch von dir wissen, zum Starten. Was ist dein Plan heute am Samstag? Ich meine, es gibt wieder irgendwie, keine Ahnung, 33 bis 35 Grad. Alle sind am Schwitzen. Was ist der Plan?
2: Ich habe mit meinem Kollegen gemacht, das Stadtfest zu gehen.
0: Ah, genau, stimmt, ich habe noch Stadtfest. Ja. Ist das nicht zu heiß für ein Stadtfest? Brauchst du nicht eher eine Abkühlung im Fluss oder so?
2: Das schauen wir auch spontan. Also, meine Tage ist gerade in der Nähe. Also,
0: so eine, gibt's noch einen Gump rein, meinst
2: du? Ja, genau.
0: Hey Benny, ich will dich gar nicht länger aufhalten. Du kommst von mir maximal 5 Hinweise über. Bei jedem Hinweis, den du mehr brauchst, verlierst du 50 Franken. Dann hörst du nämlich diesen Ton hier. Dann verlierst du 50 Stutz. Alles klar für dich?
2: Ja.
0: Also, dann starten wir mit dem ersten Hinweis. Ist gut?
2: Ja,
0: okay.
3: Bloch.
0: Bloch.
2: Bloch? Nein.
0: Okay, das heisst, brauchst du noch einen zweiten Hinweis?
2: Sehr gerne, ja.
0: Okay, das heisst 50 Franken weniger, 200 Franken sind noch im Jackpot und da kommt dein zweiter Hinweis.
3: Biberli.
0: Biberli, Bloch und Biberli. Das Biberli kennst du, oder?
2: Ja.
0: Woher kommt das? Brauchst du noch einen dritten?
2: Ja, gerne. Ja,
0: also, das heisst 50er weniger, 150 Franken sind gleich noch im Jackpot drin und du bekommst deinen dritten Hinweis.
3: Herisau.
0: Herisau. Bloch, Biberli und Herisau. Benny, was meinst du? Willst du etwas pokern oder brauchst du noch mal einen Hinweis?
2: Nein, Herisau, das habe ich mal gehört. Bin ich mal gewesen. Ist das nicht Appenzell in Ausserrhoden? Ja, ich lasse das sein.
1: Der gesuchte Kanton ist Appenzell Ausserrhoden.
0: 150 Franken gibt es für dich. Hey, sehr gerne. Dann wünsche ich dir ganz, ganz viel Spass beim Einkaufen im Lidl, aber vor allem zuerst ganz viel Spass am Stadtfest. Schaust, dass es zwischendurch eine Erfrischung gibt, gell, Benny?
2: Das geht sicher. Merci vielmal.
0: Hey, schönes Tag, Lee. Merci dir.
2: Merci.
0: Ciao, ciao. Tschüss.
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0: Lewis mit Flowers. Das ist Energy an deinem Samstag, 20. Juni, 1 Minute über der halben 9 ist es.
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0: Perfektes Wetter, um in der Body zu chillen oder irgendwie ein gutes Grillfest mit der Familie zu machen. Richtig, richtig heiß, 32 bis 35 Grad. Du musst schauen, dass du da einen guten Chapper anleihst, damit den Kopf nicht verbrennst und dich gut eingrämst. Wir haben wirklich Perlenwetter heute mit ein paar Quellwolken über den Bergen. Nur ganz, ganz selten ist es möglich, dass es ein bisschen Hitzegewitter gibt. Aber sicher nicht so krass wie gestern. Morgen am Sonntag dann ist es auch meistens sonnig und unverändert richtig heiß. Am Nachmittag und oben können es in den Bergregionen zum Teil noch regnen und Gewitter kommen bei 33 bis 35 Grad.
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0: 2 Minuten über der halben 9 haben wir es und aufpassen wegen Gegenständen auf der Fahrbahn. Du musst auf der A15 Jona Richtung Hinwil, ab Dürnten bis auf Hinwil. Dann haben wir Region Zentralschweiz getroffen, wo 2 Kilometer Stau hast am Gotthard, ab Wassen bis Göschenen. 20 Minuten, wo du sicher anstehen musst, bis du durch den Tunnel durchkommst. Ich wünsche dir ein gutes und sicheres Ankommen an deinem Ziel und vor allem gehen liebe Grüße raus an die ganze Familie, an alle, die unterwegs sind. Schön sind ihr hier auf Energy. Mein Name ist Laura Kürbisch. Guten Morgen.

0: sie hat gewonnen für Schweden vor 3 Jahren. Loreen mit ihrem Song Tattoo am Eurovision Song Contest. Und jetzt läuft sie da auf Energy. Schön, bist du mit dabei an diesem Samstag. Jetzt gerade 20 vor 9. Und hoffen wir, Schweden gewinnt heute Abend nicht. Nein, ich tue es nicht verstehen. Hopp Holland, würde ich sagen. Ready für den Match am 7. Dort geht es weiter mit der Fußball-Weltmeisterschaft. Aber jetzt zuerst mal zu dir. Oder? Was ist dein Samstagsplan? Wie sieht es bei dir aus? Ich wollte das wissen. Ich wollte das jeden Samstag wissen. Weil der Samstag nicht unterschiedlicher könnte sein. Die einen machen irgendwie so eine Familientür und gehen irgendwo in den Wald zusammen grillieren. Und die anderen, die gehen vielleicht mit den Kindern wandern, gehen in die Party. Dann gibt es Miriam von Goiensee.
1: Ciao a tutti, liebes Energy-Team, liebe Laura. Ich bin daheim am Frühstück essen, am Zmörgeln und starte heute meine einwöchigen Ferien. Ich genieße es, höre Radio Energy und bin heute am 12 Uhr zum Sushi-Essen daheim eingeladen. Und habe viel auf dem Programm und nächste Woche gehe ich in St. Gallen Open Air und ich genieße den Sommer so richtig. Und wenn ihr von Baden und Schwimmen und heißen Temperaturen im Radio redet, ist das perfekt.
0: Ja, Miriam, liebe Grüße gehen raus an dich. Merci fürs Teilen von deinen Wochenendplänen und schöne Ferien. Also falls du auch möchtest, darfst du gerne melden bei uns.
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0: So, und jetzt siehst du ein bisschen Französisch. Für Anfänger, ein Tromai mit

0: Almost.
1: Wunderschön und mit viel Gefühl. Luis Capaldi mit Almost. Das ist Energy am 13 Minuten vor der 9. Und wir machen immer jeden Tag den Beziehungstest. 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Immer am Samstag spielen wir das beste Bärchen und Hasi von dieser Woche. Und das kommt von dieser Woche jetzt aus Basel von der Vivi und dem Studi.
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3: Jana und Dominik, beide 24, sind knapp 3 Monate zusammen und trotzdem meint Vivi, das wird ein Kinderspiel für die beiden.
4: Ja, logisch. Auf unserem Infoblatt da steht nämlich, dass sie so gleich denken, dass sie gemeint haben, einer von beiden liegt, weil es kann ja nicht sein, dass man immer das Gleiche denkt. Aber es ist wirklich so, gell Jana?
5: Ja, also bis jetzt ist es schon immer so gewesen, ja.
4: Dominik, denkst du das auch?
6: Ja, das ist schon ein bisschen verdächtig am Anfang, ja.
3: Aber man gewöhnt sich an alles, gell?
6: Man gewöhnt sich daran, genau.
3: Gut, das Schöne bei diesem Spiel hier ist ja, dass wir genau das testen, und zwar unabhängig voneinander. Und damit Jana unsere Fragen sehr unabhängig beantworten kann, müsstest du Dominik mal kurz verduften. Bis gerade.
6: Das ist gut, ja.
4: So, Jana.
5: Ja.
4: Eures gemeinsames Hobby, habe ich gelesen, ist dein Hund.
5: Genau.
4: Wie heisst er?
5: Miro.
4: Miro? Ah, oh, was ist ja. Der Miro für einen Hund?
5: Er ist ein Straßenhund von Griechenland, den ich mitgeholt habe. Also, kompletter Mischling.
4: Ah, aber das weiss der Dominik wahrscheinlich.
5: Ja, das weiss er sehr gut, ja.
4: Wegen dem meine Frage, was ist denn der Miro? Also, welche Marke?
5: Da weiss ich selber nicht einmal, muss ich gerade ehrlich sagen. Trockenfutter, einfach eins, was es gerade gibt.
4: Und welche Farbe hat denn der Napf, was das Trockenfutter gibt?
5: Der ist blau.
4: Blau. Okay, dann folgt mir das.
3: Nicht gegessen, was in den Napf kommt.
5: Genau, oder so, ja.
3: Dann habe ich gesehen, die wohnen beide ja noch getrennt.
5: Ja.
3: Was steht denn bei ihm am Briefkasten? Also weißt du, Vor- und Nachnamen, nur die Initialen oder nur das eine oder nur das andere?
5: Also ich würde jetzt sagen D. Schmid. Keine Ahnung, ich bin noch nie an dem Briefkasten.
3: Wir finden es raus, gerade nachher.
5: Ja.
4: Und bei der dritten Frage wird es noch ein bisschen experimentell.
5: Ja.
4: Willst Sex lieber mal?
3: A. In einem Iglu.
4: B. In der Sauna.
3: Oder aber C. In einem Swingerclub.
5: Ja, dann nehme ich A. Im Iglu.
4: Gut, ihr seid nämlich genug heiß.
5: Genau.
3: Gut, dann holen wir Nummer 2 zurück und wollen schauen, ob er jetzt die gleichen Antworten gibt. Das wäre auf jeden Fall die Voraussetzung für das Wellness-Wochenende. Dominik!
6: Ja.
3: Toi, toi, toi.
4: Kennst du den Miro?
6: Ja, sicher, ja.
4: Natürlich kennst du den Miro. Und welche Farbe hat denn Miro sein Teller, also sein Napf?
6: So ein hellblau, hellweiß. Das sind wirklich so Wolkenfarbe. Aber hellblau und hellweiß.
3: Also blau ist auf jeden Fall dabei.
6: Genau.
3: Punkt Nummer 1. Was steht bei dir am Briefkasten?
6: D. Schmid.
3: Richtig grote, Jana.
5: Wow!
3: Glück gehabt! Zweiter Punkt.
5: Ja, mega.
4: Und jetzt wird es noch ein bisschen experimentell, Dominik. Wo hätte denn Jana am liebsten einmal Sex?
3: A. In der Sauna.
6: Am liebsten?
4: Mhm.
3: Ja.
4: B. In einem Iglu.
3: Oder aber C. Im Swingerclub.
6: Was ist das letzte? In einem Swingerclub gewesen?
3: Ja.
6: Okay. Ich würde sagen, in einem Iglu.
3: In einem Iglu hat sie auch gesagt und tatsächlich den Beweis erbracht. Ich denke, wirklich beide immer das Gleiche. Und das wird belohnt, einerseits mit Punkt Nummer 3, aber andererseits, und für euch viel, viel wichtiger, mit einem Wellness-Wochenende. Viel Spass!
6: Ja, super, danke vielmals.
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0: mit Band-Aids. Das ist Energy am 9 Uhr morgen.
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0: Achtung, Warning, Warning. Es wird heiß, richtig heiß heute am Samstag. Ach du liebe Zeit. 32 bis 35 Grad messen wir. Ganz, ganz viele Sonnenstrahlen gibt es. Zwischendurch ein paar Quellwölkchen, die sind aber harmlos. Und da könnte es sein, dass es in gewissen Regionen vielleicht noch ein Hitzegewitter gibt. Unter anderem könnte das passieren in Zermatt und im Bündnerland. Denn morgen am Sonntag ist es meistens sonnig, unverändert heiß am Nachmittag dann und oben nimmt die Bewölkung in den Bergen zu. Könnte es auch da sein, dass es ein Sommergewitter noch gibt bei 33 bis 35 Grad.
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0: Eine Minute nach der 9 ist es und ich habe eine Meldung auf meinem Bildschirm aus der Region Zentralschweiz, die A2. Richtung Gotthard, ab Wasser bis Göschenen, 2 km Stau. Heisst, brauchst du etwa 20 Minuten länger. Eine gute Fahrt dir.
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0: Willkommen im Wochenende hier bei uns am Samstag, 20. Juni auf Energy. Ich denke mal, du kennst den Sascha Rufer, oder?
4: Ansami! Ja!
0: Oh, ich liebe das. Die Emotionen. Crazy. Übrigens, wir haben in unserem Team auch so einen Sascha Rufer. Sein Name ist Luzi Fricker.
5: Bist du durchdrehen? Doppelschlagen. Ich muss ein bisschen oben runterkommen, sonst meint man, es sagt auch noch ein Bro kommentieren.
0: Dass dem noch gut geht, das ist verwunderlich. Du kannst den Luzi gewinnen, und zwar zu dir heim für den nächsten Schweizer Match. In den nächsten 10 Minuten erfährst du auch wie. Also einfach dranbleiben, das lohnt sich auf alle Fälle. Schön, bist du da.

0: Strangers von der Kenya Grace. Das ist Energy um 11 Minuten nach der 9. Und wir haben einen bei uns im Team. Der ist so der Inbegriff von «Zeig mal Emotionen».
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0: Also stell dir vor, hättest du Luzi bei dir, kannst eigentlich den Fernseher auf Mute lautlos stellen und der Luzi kommentiert das ganze Spiel durch. Da haben sich einige bei uns schon beworben.
1: Hey, liebes Energy-Team, da ist Damaris von Niederhüningen. Wir haben unseren Garten in ein Public Viewing umgewandelt. Und darum wäre es der absolute Hammer für unsere Nachbarn, für alle Leute, die wollen, wenn wir am Mittwoch alle zusammen könnten hier unseren Garten geniessen mit Pool und dazu vom Luzi Fricker würden kommentiert werden. Das wäre absoluter Hammer, genial, und wir würden uns mega freuen über Besuch von Energy bei uns im Garten.
0: Es ist noch nichts entschieden. Damaris hat also noch nicht gewonnen. Es ist schon verlockend mit Garten und Pool und so. Vor allem, wenn es so heiß ist wie jetzt. Aber deine Chance ist noch da. 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

0: Alicia Keys, Girl on Fire. Das ist Energy am 20.09, wo es um einen Geheimrat zu Ecken geht. Hast du auch so einen? Mega ärgerlich. Mein Papi hat das, mein Bruder hat das, mein Partner hat das, die haben das irgendwie alle. Schon ein so ein Männerding eher. Geheimrat zu Ecken ist der Haarausfall oder die Lücken oben am Kopf, aber nicht jeder hat das gecheckt.
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3: Wo findet man Geheimratsecken?
5: Keine Ahnung. Ich kann Politik kann ich noch nie in der Schule.
3: Was denkst du, wo findet man Geheimratsecken?
6: In Geheimratsecken. Ja, beim Geheimrat. Haben wir einen Geheimrat?
5: Keine Ahnung.
6: Wir haben einen Bundesrat. Vielleicht ist das so im Bundeshaus unten dran, vielleicht so ein Bunker und dort leben die vielleicht.
3: Was sind Geheimratsecken?
5: Ich weiss nicht, wahrscheinlich irgendwie eine Gruppe von Politikern.
3: Wer hat von unseren Politikern Geheimratsecken?
5: Das ist eben das Problem, ich kenne keinen Politiker.
3: Kennst du einen Politiker mit Geheimratsecken?
6: Vielleicht Ignacio Cassis, ich weiss nicht, könnte noch sein.
3: Haben auch Frauen Geheimratsecken?
5: Ja, es gibt bestimmte Politikerinnen, die Geheimratsecken haben. Wahrscheinlich schon, oder?
3: Wieso meinst du?
5: Ja, Gleichberechtigung wahrscheinlich.
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0: Wochenende mit der Eva Max und Salt. Das ist Energy am 9:30. Guten Morgen.
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0: Es gibt Bodywetter heute richtig sommerlich und ultimativ heiß. Bei 32 bis 35 Grad. Ganz viel Sonnenstrahlen. Nur ein paar harmlose Quellwolken über den Bergen. Höchstens ganz vereinzelt. Kann es mal ein Hitzegewitter geben. Sonst aber im Flachland eigentlich überall trocken. Morgen am Sonntag meistens sonnig und unverändert heiß. Am Nachmittag dann und am oben in den Bergen lokal ein bisschen Regen, wo möglich ist, oder auch ein Gewitter bei bis zu 36 Grad.
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0: Eine Minute nach der 9:30 haben wir es und Stau gibt es in der Region Zürich-Aargau auf der A1 Richtung Bern, ab Zürich-Seebach bis auf Weiningen. Wegen Bauarbeiten, dort ist der linke Fahrstreifen gesperrt. In der Region Basel haben wir drauf Verzweigung Rheinfelden Richtung Deutschland, ab der Verzweigung Rheinfelden bis Ausfahrt Rheinfelden, wo du im Stau stehst. Und dann auch noch in der Region Zentralschweiz auf der A2 Richtung Gotthard, ab Wasser bis Göschen 2 Kilometer, brauchst du etwa 20 Minuten länger. Und dann auf der A14 Richtung Luzern, ab Buri bis zu der Verzweigung Rotsee. Gute und sichere Fahrt wünsche ich. Und den Fiebertraum auf Energy gibt es jetzt vom Alex Warren. Mein Name ist Laura Kürbisch. Morgen!

0: Sommerwochenende mit Robin Schulz und Kiro. All we got, das ist Energy um 8 Minuten über den halben 10 an diesem Samstag, 20. Juni, wo nicht unterschiedlicher könnte sein als ein anderer Tag. Oder die einen am Arbeiten, die anderen bei einem Ausflug, die sind in der Ferien. Andere wiederum am Pausen, verkatert, frag mich nicht. Aber ich habe gesagt, du darfst dich melden bei uns, unbedingt, jederzeit, und erzählen, wie dein Samstag so aussieht, was dein Plan ist, vor allem gerade bei dieser ultimativen Hitze. Ich muss zugeben, ich bin gestern ins Hallenbad. Ich habe wirklich gefunden, ich gehe nicht draußen schwimmen, weil es ist mir zu heiß und dann verbrenne ich mir ja den Rücken, wenn ich da irgendwie 45 Minuten im Wasser bin. Aber es haben eben viele gedacht, das Hallenbad war eben leider gar nicht leer gewesen. Es hat recht viele Leute gehabt. Flüchtet doch ein paar von dieser Hitze. Es hat sich auch noch der ein oder andere Energy-Hörer gemeldet und von seinem Samstagstagesplan erzählt. Und diese Story, die finde ich richtig cool.
1: Ja, guten Morgen, Energy-Team. Hier ist der Sam und ich bin unterwegs nach Engelberg mit meinem Gleitschirm im Gepäck. Und ich freue mich auf einen wunderbaren Flugtag heute am Samstag. Es wird heiß und ich denke auch im Verlauf des Tages gibt es irgendwann mal Wärmegewitter und darum müssen wir rechtzeitig starten. Das Ziel ist, ein paar Stunden zu fliegen in dieser wunderschönen Thermik, die wir jetzt haben. Vielleicht auf 2, vielleicht auf 3000 Meter oben, wo es ein bisschen kühler und frischer ist. Und ich denke, es wird ein wunderschöner Flugtag. Vielleicht nachher noch mit einer Abkühlung im See. Und ich grüße euch ganz herzlich und wünsche allen einen wunderschönen Tag heute. Ciao zusammen, geniessen den Sommer.
0: Also der Sam trifft schon in der Luft. Ich würde sagen, der Song, der jetzt da kommt, passt perfekt, oder? Für so einen Flugtag. Herrlich. Franz mit If I Were Sorry. Das ist Energy. Schön, bist du da. Guten Morgen.

0: Megan Trainor, Get In Girl, das ist Energy, dein Wochenende mit uns. 8 Minuten nach, dann haben wir es 10 und heute ist Badewetter. Dann wird es wieder laut, überall am Wasser, an den Flüssen, an den Seen und eben auch in den Bodies. Kids, die dort am Planschen sind, ja, Pommesduft in der Nase. Ich schmecke es jetzt schon, am Morgen früh. Ist vielleicht noch ein bisschen zu früh, aber das Wetter stimmt.
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0: Ja, heute am Samstag ist es sonnig und heiß. Über den Bergen haben wir ein paar Quellwölkli, aber sonst wirklich Perlenwetter. Den ganzen Tag durch sonnig, sommerlich und mega heiß. Bei 32 bis 35 Grad. Also schauen, dass du ab und zu den Schatten aufsuchst, vielleicht einen Chapper anleihst, dich eingrämst, mehr als genug Wasser trinkst. Weil sonst wird es gefährlich. Auch morgen am Sonntag extrem heiß, bis zu 36 Grad kann es geben, ganz viel Sonne. Unverändert eigentlich, nur über den Bergen kann es zum Teil noch ein Gewitter geben, aber sonst 2 Tage, das ganze Wochenende durch. Einfach nur Sommer. Also wirklich schauen, dass es da irgendwo noch eine Frische gibt für dich und vielleicht auch für deinen Hund. Cool, bist du auf Energy, das freut mich, Sally. 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
11: Dein Wochenende. Mit uns. Es ist 10 Uhr. Schön, bist du da. Morgen.
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11: Wir haben ein richtig, richtig heißes Wetter heute an diesem Weekend, wo wir 33 bis 35 Grad messen. Heute und auch morgen am Sonntag. Im Vergleich zu gestern sollte es nur ganz vereinzelt ein Sommergewitter geben. Vielleicht heute im Bündnerland ein bisschen oder in Zermatt, aber im Flachland eigentlich überall trocken. Das mit eben sehr heißen Temperaturen und ein paar Quellwölkchen über den Bergen. Morgen sieht es eigentlich genau gleich aus.
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11: Es ist 1 Minute nach der 10. Ich schicke dir liebe Grüße ins Auto, wo man jetzt um diese Zeit wieder merkt, oder? Die Leute sind unterwegs zu einem Tagesausflug oder wodurch auch immer. Man sieht es auf jeden Fall am Verkehr. Es klemmt nämlich in der Region Zürich-Aargau auf der A1 Richtung St. Gallen, ab dem Limmataler Kreuz bis an den Gubristunnel. Stau haben wir auf der A1 Richtung Bern, ab Zürich-Seebach bis auf Weiningen. Der linke Fahrstreifen ist gesperrt. Dann ein Stop-and-Go auf der A3 Richtung Basel, ab Burdorf Nord bis ans Limmataler Kreuz. Stop-and-Go gibt es auch noch in der Region Bern-Mittelland auf der A1 Richtung Zürich, ab Önsingen bis auf Herkingen und auch noch in der Gegenrichtung ab Herkingen bis Önsingen. Region Basel staut bei der Verzweigung Rheinfelden Richtung Deutschland, ab der Verzweigung Rheinfelden bis zu der Ausfahrt Rheinfelden. Und dann haben wir noch Stau in der Region Zentralschweiz auf der A2 Richtung Gotthard, ab der Verzweigung Rotsee bis auf Luzern-Kriens. Dann auch auf der A2 Richtung Gotthard, ab Buchs bis Beckeried stocken und 2 Kilometer Stau hast. Auf der A2 Richtung Gotthard ab Wasser bis Göschenen, vor dem Tunnel, wo du sicher etwa 20 Minuten länger brauchst. Und dann noch Stop and Go auf der A14, Zug Richtung Luzern ab Buri bis zu der Verzweigung Rotsee. Viel, viel Geduld dir, ein gutes und sicheres Ankommen.
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11: Wunderschönen guten Morgen. Das ist Energy an deinem Wochenende. Wir grüßen dich und hoffen, du hast super gute Laune bei diesem grandiosen Wetter. Ah, Perlen, es wird richtig schön werden. Und außerdem haben wir bei uns noch etwas zum Gewinnen. Etwas sehr Cooles. Und zwar unser Arbeitskollege.
15: Bist du durchdrehen? Bist du durchdrehen? Doppelschlagen!
11: Der Luzi Fricker, er kommentiert Fußball für dich. Ja, mehr dazu geht es in den nächsten 10 Minuten. Happy Weekend, sehr schön, bist du mit dabei auf Energy. Das freut mich fest. Ich wünsche dir einen wunderbaren Samstag mit Olivia

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0: Dua Lipa, grüß dich an deinem Morgen auf Energy. 11 Minuten nach den Zähnen haben wir es. Und stell dir vor, du kannst den nächsten Schweizer Match am nächsten Mittwoch schauen, die Heime, ganz gechillt auf dem Sofa, in deiner Gartenlounge, wie auch immer. Und hast einen persönlichen Kommentator. Wie geil wäre das?
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0: Wieso Luzi Flicker? Nein, er ist legendär. Ich kann es nicht anders sagen. Wir wollten noch wissen von ihm, oder? Was brauchst du, Luzi, damit du dich wohlfühlst bei unseren Energy-Hörern zu Hause?
1: Ja, also ich habe schon ein schönes Stühle, das alleine hat. Oder ein Sofa, aber natürlich auch schön. Liegen brauche ich nicht. Also, das reicht irgendwie, ja, weiss nicht, vielleicht 30 cm Breite. Das spielt eigentlich keine Rolle. Auch die Farbe vom Sofa, egal. Das muss jetzt nicht zwingend rot-weiss sein, obwohl es sicher würde Glück bringen. Vielleicht nicht Ahorn-Sirup servieren, weil Ahorn ist ja, ja das Markenzeichen von

0: Tom Gregory, Forget Somebody. 19 Minuten nach der 10. Guten Morgen, das ist Energy, wo wir Popcorn vornehmen und es uns bequem machen in einem gemütlichen Sessel. Ja, warum machen wir das bei diesen Temperaturen? Vielleicht genau eben dann. Bist du auch so jemand, der sagt, hey komm, ich mache genau die Sachen, die bei dieser Hitze niemand macht. So gegensätzlich, oder? Du gehst jetzt wie nicht in die Body. Du gehst dafür ins Kino. Weil im Kino hat es wahrscheinlich nicht so viele Leute. Und es ist schön klimatisiert. Es gibt nämlich einen neuen Kinofilm, der heisst Backrooms. Es ist so ein bisschen ein endloses Labyrinth aus unheimlichen Räumen. Es ist ein Science-Fiction-Horrorfilm. Aber besser erklären kann das der Philipp Clemens aus dem Energy-Film-Experten-Team.
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2: Ja, können Sie mich hören?
3: Ein Patient von einer Therapeutin.
2: Ich verstehe nicht.
3: Hallo? Verschwindet in eine Dimension jenseits von der Realität.
4: Ist da jemand?
3: Zum ihn retten muss sie selber ins Unbekannte eindringen, in die gefürchtete Hinterzimmerwelt, wo sie keine Ahnung hat, was sie erwartet.
4: Es ist riesig da drin.
3: Der Science-Fiction-Horrorfilm Backrooms hat 3 Wochen nach seinem Kinostart weltweit schon über 250 Millionen Franken eingenommen.
2: Oh mein Gott!
4: Zieh mich auf!
3: Bei einem Budget von nicht einmal 10 Millionen.
4: All diese Träume.
3: Und das für den ersten Kinofilm von einem gänzlich unbekannten Regisseur, der genau heute, hebt euch fest, 21 wird.
4: Manchmal habe ich Angst, verloren zu gehen.
3: Ganz unerwartet ist der Erfolg trotzdem nicht.
5: And action.
3: Als 16-Jähriger stellte Kane Parsons im Januar 2022 den selber gemachten Kurzfilm «The Backrooms» auf YouTube. Er handelt von der urbanen Legende von den Hinterzimmern, wo man vor allem aus den Videogames kennt. Der YouTube-Film wird zum Internetphänomen. Nach dem Erfolg machte Kane Parsons eine fortlaufende Serie daraus. Und jetzt, als vorläufiger Höhepunkt, sein erster Kinospielfilm.
2: Was ist das?
3: Achtung, Triggerwarnung!
4: Kate!
3: Backrooms ist klaustrophobisch, gruselig, nervenaufreibend. Wer aber auf so etwas steht, kommt voll auf seine Kosten.
2: Hallo?
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0: Das ist so ein bisschen die Hymne für den Ex-Freund. Ah, Schimpfwörter über Schimpfwörter von der Gail mit A, B, C, D, E, F, U. Das ist Energy am 10:30 in Sonne.
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0: Bodywetter heute definitiv. Brauchst wahrscheinlich Abkühlung irgendwo im Fluss oder im See bei dieser Hitze von 32 bis 35 Grad. Sehr viel Sonne, sehr heiß und über den Bergen hat es ein paar harmlose Quellwölkchen. Höchstens ganz vereinzelt kann es mal ein Hitzegewitter geben, vor allem im Bündnerland oder Zermatt. Aber im Flachland bleibt es den ganzen Tag durch trocken. Genau das gleiche Spiel haben wir morgen am Sonntag mit bis zu 36 Grad.
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0: Der Energy-Verkehrsservice grüßt dich am 1 Minute nach der halben 11, wo es klemmt in der Region Zürich-Aargau auf der A1 Richtung St. Gallen, ab dem Limmataler Kreuz bis an Gubristunnel. Dann haben wir Stau wegen der Unwetterschäden von gestern Abend, von diesem Gewitter auf der A1 Richtung Bern, ab Zürich-Seebach bis auf Weiningen. Und dann klemmt es auch auf der A3 Richtung Basel, ab Burdorf Nord bis ans Limmataler Kreuz. In der Region Bern-Mittelland musst du anstehen auf der A1 Richtung Zürich, ab Unsingen bis Herkingen und in der Gegenrichtung ab Herkingen bis Unsingen. A2 Richtung Luzern, ab Egerkingen bis auf Herkingen, wo du im Stau stehst. In der Region Basel stehst du auf der A2 Richtung Basel, ab der Verzweigung Hagnau bis Basel-Badischer Bahnhof und dann hast du noch Stau bei der Verzweigung Rheinfelden Richtung Deutschland, ab der Verzweigung Rheinfelden bis Ausfahrt Rheinfelden West. In der Region Zentralschweiz hast du 1 Kilometer am Gotthard auf dem Highweg Richtung Norden, ab Quinto bis Airolo brauchst du 10 Minuten länger. In der Richtung ab in Süden sind es 3 Kilometer, ab Wasser bis Göschenen, wo du sicher eine halbe Stunde länger brauchst. Dann stocken es noch auf der A2 Richtung Gotthard, ab Buchs bis auf Beckeried und auf der A14 Richtung Luzern, ab Buri bis zu der Verzweigung Rotsee. Auch klemmen dort auf der A2 Richtung Gotthard, ab Emmenort bis Luzern-Kriens und dann hat es noch einen Unfall gegeben auf der A2 Richtung Luzern-Seelisberg-Tunnel, darum dort der linke Fahrstreifen im Seelisberg-Tunnel innen gesperrt. Ich wünsche dir viel Geduld, schicke dir liebe Grüße ins Auto und habe Freude, dass du mit dabei bist heute an diesem Samstag, 20. Juni auf Energy. Mein Name ist Laura Kürbis.

0: Leonie mit Faded Love am 8 Minuten über den halben 11. Und auch heute sind wir wieder im Fußballfieber. Weltmeisterschaftstag steht wieder an. Gruppe F und Gruppe E heute im Einsatz. Unter anderem die Oranjes, heute Abend am 7. gegen Schweden. Und nachher geht es weiter mit unseren Nachbarn aus Deutschland. Aber morgen am 10. gegen die Elfenbeinküste.
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0: Ja, das sieht doch super aus, oder heute, der Plan, den wir haben, wieder fußballtechnisch. Zu angenehmen Zeiten, muss man sagen. Am 7. eben Holland gegen Schweden und nachher am 10. Deutschland gegen die Elfenbeinküste. Und für die noch, die Lust haben, in der Nacht etwas zu schauen, Ecuador Curaçao ist noch in der Nacht um 2. Und dann morgen früh am 6. Tunesien gegen Japan. Also, jetzt ist noch ein bisschen die Frage, oder, für nächste Woche. So müsst ihr darauf vorbereiten, auf den nächsten Schweizer Match am Mittwoch. Darf man echt Fußball schauen während der Arbeitszeit? Was meint ihr?
2: Man darf, solange es nicht die Produktivität mega reduziert. Bei gewissen Jobs kann man es locker nebenan schauen und bei anderen ist es ein bisschen schwieriger, würde ich sagen.
3: Ich finde, man darf im Internet schnell schauen, wie es steht, aber nicht schauen, den ganzen Match irgendwie am Fernseher oder so.
0: Wie jede Woche am Mittwoch haben wir auch diese Woche bei uns unsere Energy-Anwältin Sarah Schleppi gehabt. Darum müssen wir sie direkt fragen, oder Sarah, dürfen wir während dem Arbeiten Fußball schauen?
4: Nein, das darf man nicht. Ausser man hat wirklich einen sehr netten und kollanten Chef, der das ausdrücklich erlaubt, weil man nämlich sonst einfach die Arbeit muss verrichten muss. Ob jetzt eine WM ist, das spielt da dabei keine Rolle.
0: Also für alle Leute, die heute am Arbeiten sind, kann ich nur hoffen, dass ihr den Match irgendwo schauen könnt und einen kollanten Chef habt. Irgendwie in den Resten, in den Bars läuft vielleicht sogar die ganze Match irgendwo auf einem Bildschirm und sonst ja, gibt es ja zum Glück noch irgendwie so Watches, oder? Apple Watch, Garmin, wo vielleicht den Live-Ticker ab und zu durchgehen. Ich wünsche allen, die schauen, einen wunderbaren Fußballtag.
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1: Taylor Swift mit Blank Space. Das ist Energy um 10 vor 11 Uhr. Und heute gibt es ein richtig warmes Sommerwetter.
0: Wasser schlecken. Und einen Schwung mir an.
2: Endlich Abkühlung. Juhu.
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1: Ja, Abkühlung brauchst du definitiv heute in Form von Glasse, Wasser oder einfach eine Klimaanlage. Ich weiss es nicht, aber wir haben wirklich 33 bis 35 Grad. Ganz, ganz viel Sonnenstrahlen, nur ein paar harmlose Quellwölkchen über den Bergen und morgen am Sonntag Copy-Paste. Sogar noch ein bisschen heißer mit bis zu 36 Grad. Ich will ja nicht motzen, aber das ist wirklich crazy heiß. Aber hey, immerhin ein Sommer, immerhin Fußball. Ab dem 7. Holland gegen Schweden, am oben, am 10. dann Elfenbeinküste und Deutschland. Also für das Public Viewing steht definitiv auch nichts im Weg. Es gibt kein Gewitter wie gestern. Und da stimmen wir schon mal ein mit dem Eurosong 2020, Martin Garrix und Bono and the Edge. 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

0: Bruno Mars, da haben wir eine riesen Verlosung gehabt. I Just Might, der spielt nämlich in Paris, morgen am Abend, und wir haben ein Bärli dort angeschickt.
1: Ja, wirklich. Hey, mega geil. Danke vielmals.
0: Ja, sind wir gespannt, was da vom Gianni und seiner Frau noch kommt von diesem Wochenende in Paris. Und du kannst dich schon mal freuen auf diese Stunde jetzt vor um 12 Uhr. Gibt es nämlich noch richtig guten Sound. Vom Schweizer Duo Stress und Zion mit Haure.

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0: Ein richtig heißer Tag gibt es heute an diesem Samstag mit 32 bis 35 Grad. Ganz viel Sonnenstrahlen. Also perfekt für ein Public Viewing am Abend, aber wirklich sehr, sehr heiß. Das heisst, du musst schauen, dass du einer Abkühlung zwischendurch kommst in Form von einem Sprung ins kalte Nass oder Glassee oder Klimaanlage, was auch immer. Schaust, dass du ein bisschen im Schatten bleibst, nicht den ganzen Tag an der prallen Sonne, weil es wirklich richtig heiß ist. Und genau so machen wir Copy-Paste morgen am Sonntag weiter. Dort gibt es sogar bis zu 36 Grad.
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0: Es ist 1 Minute nach der 11 und Anstoß muss in der Region Zürich-Aargau auf der A1 Richtung St. Gallen ab Dietikon bis am Gubristunnel. Nachher auf der A3 Richtung Chur ab Burdorf Süd bis Zürich-West und auf der A3 Richtung Basel ab Burdorf Nord bis ans Limmataler Kreuz. Dann haben wir noch Stau auf der A1 Richtung Bern ab Zürich-Seebach bis auf Weiningen. In der Region Bern-Mittelland Stau auf der A2 Richtung Luzern ab Egerkingen bis auf Herkingen. Und dann haben wir auch noch Stop and Go auf der A1 Richtung Zürich ab Wangen an der Aare bis Herkingen und in der Gegenrichtung ab Herkingen bis auf Önsingen. Region Basel, da klemmt es auf der A2 Richtung Basel ab der Verzweigung Hagnau bis Basel-Badischer Bahnhof und auf der A3 Richtung Zürich ab der Drei-Rosenbrücke bis zu der Verzweigung Wiese. Region Zentralschweiz haben wir den Gotthard getroffen, auf dem Weg in Süden ab Wassen bis Göschenen 3 km Stau. Brauchst du eine ganze Hauptstunde länger. In der Gegenrichtung sind es 2 km, heisst für dich 20 Minuten, wo du mehr musst einberechnen. Dann haben wir noch einen Unfall gehabt auf der A2 Gotthard Richtung Luzern. Darum ist dort Verkehrsbehinderung im Seewiesberg-Tunnel und der linke Fahrstreifen gesperrt. A2 Richtung Gotthard ab Emmen-Nord bis Luzern-Krienz. Auch dort musst du anstehen. Und auf der A14 Zug Richtung Luzern ab Buri bis zu der Verzweigung Rotsee. Ganz, ganz viel Geduld, wenn du irgendwo da am Anstehen bist. Und liebe Grüße zu deinem Auto.
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0: Was ist das für ein Wochenende? Wir haben in Bern Stadtfest, wir haben in Zürich Pride, wir haben in Zürich heute Abend
3: an Tagen wie diesen
0: die Toten Hosen im letzten Grund, wo einheizen bei 35 Grad. Es ist ein Wochenende, wo einiges los ist, bei was auch immer du dran bist. Schön, hast du auf jeden Fall eingeschaltet. Hier auf Energy wünscht dir Happy Weekend.

0: jetzt hast du mal getrennt, Liebeskummer gehabt und dann ist der Song gelaufen. Zumindest war es bei mir mal so. B.O.B. Hayley Williams mit Airplanes. Das ist Energy am 10 ab 11. Und heute ist einiges los in Zürich. Nebst der Pride auch noch ein riesen Konzert im letzten Rund. Toten Hosen kommen nämlich daher und geben ein riesen fettes Konzert. Ah, der Song. Herrlich. Trink aus, wir müssen gehen, heisst ihr letzte Album, aber auch der Name von ihrer Tour, die sie machen. Und es könnte so sein, dass das so ein bisschen die letzte Tour ist. Also sie tun sich nachher wahrscheinlich so ein bisschen von der aktiven Karriere so zurückziehen und darum haben wir mit dem Gambino selber dürfen reden und ihn gefragt, auf was er zurückblickt in der Bandkarriere von den Toten Hosen.
1: Das Schönste war, mit den anderen die Welt zu entdecken. Länder, in die wir nie gefahren werden, nie gereist werden, wenn es nicht über die Band gewesen ist. Das ganze Kapitel Südamerika, das nicht aus unserer Geschichte wegzudenken, es war einfach nur grandios und gleichzeitig auch zusammen schlimme Erlebnisse, die man gemeinsam ausgehalten hat, wie zum Beispiel das tausendste Konzert, wo das Mädchen da gestorben ist. Das spielt sich alles in mir ab, wenn ich an diesen Rückblick denke. Und das Erste, was mir so einfallen würde, wäre Dankbarkeit, so, dass das alles gut gegangen ist.
0: Schön, wie ihr sagt, oder? Also der Campino und seine Toten Hosen sind heute im Stadion letzte Grund, darum wird sich auch dort einiges im Verkehr los sein. Am Abend, um 17:30 geht es dann los. Und ja, wir haben ihn auch noch gefragt, oder? Zürich, ist das einer von den Lieblingsorten? Oder was sind so eure Lieblingsorte?
1: Das ist kein Geheimnis, dass wir seit Ewigkeiten ein sehr, sehr starkes Verhältnis haben zu Zürich. Es ist kein Geheimnis, dass wir Wien lieben. In Berlin hat sich so viel abgespielt, voller Geschichten. Buenos Aires wird für mich ein krasser emotionaler Punkt sein, weil die Liebe der Menschen da eine ganz andere ist als in Europa. Und natürlich auch nach Hause kommen und in Düsseldorf spielen, das bedeutet uns immer viel.
0: Stimmen von den Toten Hosen. Campino, mittlerweile übrigens 63, gell? Also langsam auch Zeit für Pensionierung vielleicht. Leider kann ich den Song jetzt nicht in voller Länge da spielen, aber ein kleiner Mini-Ausschnitt, der geht's schnell, oder? Heute Abend die Toten Hosen im Stadion letzte Runde in Zürich.
2: Wunderschönen guten Tag. Ihr hört Energy Hit Music Only und mein Name ist Campino. Ich komme von den Toten Hosen.

0: Lady Gaga mit Abracadabra. Das ist Energy am 20.11. Samstag, den 20. Juni. 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
0: Samstagmorgen, bei mir ist der Benny aus Wallkringen. Benny, guten Morgen, hoi.
2: Guten Morgen, Sarah.
0: Lass uns, ich habe keinen Plan, wo das ist. Sorry, es tut mir mega leid. Du musst kurz ein bisschen beschreiben. Wo wohnst du? Was ist in der Nähe?
2: Wallkringen, das ist im Kanton Bern.
0: Das weiss so. Ich, das habe ich noch geschafft.
2: Das ist so zwischen Konofingen und Burgdorf, so dort in Mitte, in der Nähe von Wolf.
0: Okay, jetzt ist ein bisschen eingrenzt das Ganze. Jetzt komme ich raus, wo du daheim bist, Benny. Du hast die Chance, um einen 250 Franken Gutschein vom Lidl heute zu gewinnen. Der wäre doch perfekt, oder? Könntest du gut einkaufen.
2: Ja, das wäre wirklich perfekt.
0: Los, Benny, ich wollte gleich noch von dir wissen, zum Starten. Was ist dein Plan heute am Samstag? Ich meine, es gibt wieder irgendwie, keine Ahnung, 33 bis 35 Grad. Alle sind am Schwitzen. Was ist der Plan?
2: Ich habe mit meinem Kollegen gemacht, das Stadtfest zu gehen.
0: Ah, genau, stimmt, ihr habt noch Stadtfest. Ja. Ist das nicht zu heiss für ein Stadtfest? Brauchst du nicht eher eine Abkühlung im Fluss oder so?
2: Das schauen wir auch spontan. Also, meine Tage ist gerade in der Nähe. Also,
0: so eine, gibt's noch einen Gumpi, meinst
2: du? Ja, genau.
0: Hey Benny, lass ich will dich gar nicht länger aufhalten. Du kommst von mir maximal 5 Hinweise über. Bei jedem Hinweis, den du mehr brauchst, verlierst du 50 Franken. Dann hörst du nämlich diesen Ton hier. Dann verlierst du 50 Stutz. Alles also. Klar für dich?
2: Ja.
0: Also, dann starten wir mit dem ersten Hinweis. Ist gut?
2: Ja,
0: ich bin okay. Ready.
3: Bloch.
0: Bloch.
2: Bloch? Nein.
0: Okay, das heisst, brauchst du einen zweiten Hinweis?
2: Sehr gerne, ja.
0: Okay, das heisst 50 Franken weniger, 200 Franken sind noch im Jackpot und da kommt dein zweiter Hinweis.
3: Biberli.
0: Biberli, Bloch und Biberli. Das Biberli kennst du, oder?
2: Ja.
0: Woher kommt das? Brauchst du noch einen dritten?
2: Überall. Ja, gerne. Ja,
0: also, das heisst 50er weniger, 150 Franken sind gleich noch im Jackpot drin und du bekommst deinen dritten Hinweis.
3: Herisau.
0: Herisau. Bloch, Biberli und Herisau. Benni, was meinst du? Willst du etwas pokern oder brauchst du noch mal einen Hinweis?
2: Nein, Herisau, das habe ich mal gehört. Bin ich mal gewesen. Ist das nicht Appenzell in Ausserrhoden? Ja, ich lasse wieder sein.
1: Der gesuchte Kanton ist Appenzell Ausserrhoden.
0: 150 Franken gibt es für dich.
2: Hey,
0: sehr gerne. Dann wünsche ich dir ganz, ganz viel Spass beim Einkaufen im Lidl, aber vor allem ziehst du ganz viel Spass am Stadtfest. Schaust, dass es zwischendurch eine Erfrischung gibt, gell, Benni?
2: Das geht sicher. Merci vielmals.
0: Hey, schönes Tag, merci dir.
2: Merci.
0: Ciao, ciao. Tschüss.
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0: Teddy Swims beschreibt sich selber als Mr. Know-it-all, der Mann, der weiss, wenn seine Beziehungen am Ende. Und da hat er nicht so Freude. Er wäre besser eben nicht der Mr. Know-it-all. Das ist der Teddy Swims, hier auf Energy für dich am 11:30.
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0: Bodywetter, ein Sprung ins kalte Nass heute, das ist definitiv, glaube ich, gefragt bei ganz vielen. 32 bis 35 Grad messen wir. Viel Sonnenstrahlen, ein paar Quellwölkchen über den Bergen und Gewitter tut es eigentlich nur, wenn, dann in Zermatt und im Bündnerland. Sonst aber im Flachland überall trocken. Morgen am Sonntag dann ist es auch meistens sonnig und unverändert heiß gegen Nachmittag und Abend. Kann es vor allem entlang von den Bergen noch ein bisschen regnen oder Gewitter kommen, mit bis zu 36 Grad sogar morgen.
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0: Das ist der Energy Verkehrsservice am 1 Minute über den 11:30, wo einiges los ist auf der Strasse. So viel, dass mein Bildschirm sich nochmal aktualisiert und jetzt ist er ready. Also, in der Region zur Jahrgau, da klemmt es auf der A1 Richtung St. Gallen, ab Dietikon bis an Gubristunnel. Auf der A3 Richtung Chur, ab Burdorf Süd bis Zürich West und auf der A3 Richtung Basel, ab Burdorf Süd bis ans Limmataler Kreuz. In der Region Bern-Mittelland hast du auf der A1 Richtung Zürich, ab Wangen an der Aare bis auf Herkingen, dann in der Gegenrichtung ab der Raststätte Gunzgen Nord bis Önsingen und auch noch Stau hast du auf der A2 Richtung Luzern, ab Egerkingen bis auf Herkingen. In der Region Basel, da staut es bei der Verzweigung Rheinfelden Richtung Deutschland, ab der Verzweigung Rheinfelden bis zu der Ausfahrt Rheinfelden West. In der Region Zentralschweiz hast du Stau auf der A2 Richtung Gotthard, ab Quinto bis Airolo 3 Kilometer, heisst für dich eine ganze Hauptstunde länger und auch in der Gegenrichtung auf dem Weg in Süden runter. Ab Wassen bis Göschenen sind es 3 Kilometer, wo du eine halbe Stunde mehr musst rechnen. Dann gibt es Stau auf der A2 Gotthard Richtung Luzern, ab Altdorf bis Aselisberg-Tunnel und auch auf der A2 Basel Richtung Gotthard, ab Emmen-Nord bis Luzern-Kriens. Stop and go noch auf der A14 Zug Richtung Luzern, ab Buri bis zu der Verzweigung Rotsee. Viel Geduld dir und eine gute Fahrt an dein Ziel. Mein Name ist Laura Kürbisch und ich wünsche dir ein schönes Wochenende. Das sind Klock Klock mit Out of the Dark.

0: und Sarah Larsson mit Symphonie. Das ist Energy. Am 18 Minuten vor der 12. Wo es doch irgendwie immer so ist bei dieser Hitze, 32 bis 36 Grad, wo man nicht so recht weiss, was man essen soll. Kennst du das? Geht's dir gleich? Also irgendwie willst du nicht Pizza oder einen fetten Pastateller essen, aber irgendwie kannst du auch nicht immer nur Salat essen. Schwierig. Und genau darum brauchen wir unsere Energy Community. Die haben wir gestern schon aufgerufen und da haben sich so viele Leute gemeldet mit Rezept, damit auch du vorbereitet bist für die heißen Tage und vielleicht plötzlich da eine neue Rezeptidee hast. Dank uns, sprich unseren Energy-Hörer.
1: Was ich auch sehr gerne habe im Sommer, ist Couscous-Salat. Den mache ich meistens mit Münzen und Wassermelonen. Finde ich eine super Kombi. Und was natürlich auch immer geht, sind jegliche Tartar. Egal ob mit Rindfleisch, mit Ton, mit Lachs oder Veggie-Variante gibt es mittlerweile auch mega feine. Also Ton und Lachs tue ich immer noch mit Mango abschmücken.
0: Energy-Hörerin Anja, merci für den Tartar. Stimmt, gibt es eben auch Veggie mit Toast dazu. Mm. Der Francesco hat sich auch noch gemeldet.
2: Was wir auch mega gerne in Süditalien essen tun, ist ein feiner Prosciutto und Melone. Sehr, sehr frisch, gesund. Vielleicht noch ein feines Olivenbrot dazu, alla grande.
0: Grill ist natürlich auch immer gut, gell? Wobei bei dieser Hitze weiss ich nicht, ob ein Grill stehen. Aber ja, ich hoffe, es gibt bei dir etwas Feines auf den Mittag. Und sonst hast du ja jetzt ein bisschen Inspiration bekommen. Das ist der Ed Sheeran mit Shivers.

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1: Ray Dalton mit Do It Again auf Energy am 10 vor 12 Uhr, wo die eine oder andere Familie sicher schon unterwegs ist in Body oder schon angekommen ist in der Body. Jetzt ist Mittagszeit, jetzt schmecken wir so die Fritteuse, oder? Der Pommesduft in der Luft. Ah, herrlich. Und dann hört man immer wieder Kind, wie sie reinplanschen, einfach mal ein bisschen erfrischen.
2: Endlich oder? Abkühlung, juhu.
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1: Ein lieber, fetter Gruß geht raus an alle die, die in der Body jetzt am Chillen sind. Geniesst und kühlt euch ab, weil es ist richtig heiß heute mit 32 bis 36 Grad. Morgen, Copy-Paste, machen wir gleich weiter. Viel Sonne, wenige Quellwölkchen und auch bis zu 36 Grad. Also da haben wir ein paar Hitzetage vor uns und darum müssen wir schauen, dass wir den Schatten zwischendurch aufsuchen und irgendwie einen Sprung ins kühle Nass machen. Unbedingt. Das auch heute an diesem Wochenende mit Pride, Berner Stadtfest, mit den Toten Hosen in Zürich. So viel Zeug, was los ist, bei was auch immer. Ich wünsche dir ganz viel Spass. Nelly mit Just a Dream auf Energy.

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0: Ozeans, neue Traumduo von der Schweiz. How to heal, das ist Energy an deinem Mittag von dem Samstag, 20. Juni, es ist 12 Uhr.
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0: Nach 50 Mal das Wetter erzählen mag ich eigentlich gar nicht mehr. Es ist einfach schön und heiß. Und wenn ich schon daran denke, dass es draußen heißer ist als im Studio, dann wird mir schon trümmelig. Nein, ich will nicht jammern. Ist ja schön. Der Sommer ist da. 32 bis 35 Grad messen wir heute. Richtig, richtig heiß. Viele Sonnenstrahlen, ein paar Quellwölkchen über den Bergen und Gewitter. So wie gestern. Das Unwetter, das gibt es eigentlich nicht mehr. Höchstens in den Regionen Bündnerland und in Zermatt. Dort könnte es sein, dass es noch kommt, aber sonst im Flachland super. Morgen Copy-Paste, genau das Gleiche, unverändert, heiß mit sogar bis zu 36 Grad.
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0: 1 Minute nach der 12 haben wir es. Und in der Region Zürich-Aargau stehst du im Stau auf der A1 Richtung St. Gallen, ab Dietikon bis an Gubristunnel. Dann auf der A3 Richtung Basel, ab Burdorf Süd bis ans Limmataler Kreuz. Stau gibt es auch noch in der Region Bern-Mittelland, auf der A2 Richtung Luzern, ab Egerkingen bis auf Herkingen. Region Basel, da gibt es Stau auf der Verzweigung Rheinfelden Richtung Deutschland, ab der Verzweigung Rheinfelden bis Ausfahrt Rheinfelden. West. In der Region Zentralschweiz. Stehst im Stau am Gotthard in beiden Richtungen 3 km, brauchst an beiden Orten eine halbe Stunde sicher länger. Dann hat es Stau auf der A2 Richtung Luzern, ab Altdorf bis an Seelisberg-Tunnel. Dort könnte es kurzzeitig zu einer Sperrung auf dem Seelisberg-Tunnel kommen, wegen Verkehrsüberlastung. Dann noch auf der A2 Richtung Gotthard, ab Emmen-Nord bis Luzern-Kriens, wo du anstehen. Und auf der A14 Zug Richtung Luzern, ab Buri bis zu der Verzweigung Rotsee. Stockenden Verkehr gibt es auf den üblichen Strecken. Ich wünsche dir ein gutes und sicheres Ankommen.
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0: Der Fußball oben steht vor der Tür. Holland gegen Schweden heute am 7. Da bin ich natürlich on fire. Gehen wir von links nach rechts. Okay, nein, ich höre auf. Von meiner Seite natürlich Hopp Holland als halbe Holländerin. Ja, wünsche dir einen wunderbaren Samstag. Ich verabschiede mich an dieser Stelle. Katja Wiedemann übernimmt. Begleitet dich durch dein wohlverdiente Wochenende. Mein Name ist Laura Kürbisch.

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0: Damit gut und sicher auch kommst, wir haben die Gefahrenmeldung. Achtung, wenn ihr auf der A6 Richtung Thun unterwegs sind, zwischen Spiez und Thun Süd, da liegt ein Metallteil auf der Fahrbahn. Haben besonders Sorge auf der A6 Richtung Thun. Ab Spiez müsst ihr langsam fahren und vom Gas gehen, weil ein Metallteil dort liegt. Dann haben wir Probleme auf der A1 Richtung Zürich zwischen der Verzweigung Lutherbach und Önsingen ist es harzig, aber auch Fahrt Richtung Bern ab der Rastegg-Gunzgenort bis Önsingen. Dann Klemm zum Gubrist, ab Dietike stehst du im Stau, durch das auch auf der Westumfahrung. Gehen wir auf Basel auf der A2 Richtung Basel ab der Breite Klemm Richtung Zürich auf der A3 ab der Drei-Rosenbrück und in der Zentralschweiz haben wir auf der A2 Richtung Luzern zwischen Altdorf und dem Seelisberg-Tunnel Stau. Das wäre der Seelisberg-Tunnel immer mal wieder gesperrt wird. Und damit grüße raus, haben Sorge.

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0: Dann schauen wir schnell aufs Thermometer. In Zürich haben wir 28 Grad, in Bern 29 und in Basel schon 31 Grad. Ja, da merkst du, dass gestern dank dem Regen hat mögen wenigstens ein bisschen abkühlen. Wobei, gefühlt einen Weg einfach. Titz hat uns weiter im Schwitzkästchen. Vor allem dann am Morgen gibt es nämlich bis zu 36 Grad. Wobei morgen dann die Chancen auf ein Gewitter oder einen Platzregen wieder steigt.
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0: Da haben wir immer noch Gefahrmeldung für die A6 Richtung Thun. Zwischen Spiez und Thun Süd müssen wir aufpassen wegen einem Metallteil auf der Autobahn. Achtung auf der A6 Richtung Thun. Zwischen Spiez und Thun Süd liegt ein Metallteil. Dann gehen wir auf die A1 Richtung Zürich. Zwischen Wangen an der Aare und Önsingen ist es harzig. Fahrt Richtung Bern zwischen Herking und Önsingen. Zu Zürich stehst du am Gubrisch, ab Dietike. Durch das auf der Westumfahrung, zu Basel auf der A2 Richtung Basel, zwischen der Breite und Basel-Badischer Bahnhof, harzig. Und noch Zentralschweiz, da ist der Seelisbergtunnel immer mal wieder gesperrt und darum auf der A2 Richtung Luzern, zwischen Altdorf und dem Seelisbergtunnel Stau. Und damit grüße aus Ebenzorg.
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0: Das ist Energy am Tag, wo es Wohltat ist, posten zu gehen, vor allem dort, wo es Kühlschränke hat. Wunderbar. Und sonst einfach easy nehmen, das Motto, nur nicht juffeln. Dann kommt es auch gut, viel trinken, mal am Schatten an und eben trotz der Hitze gut überstehen. Wir liefern den passenden easy-going Sound, zum Beispiel den neuen vom

starten wir mit einer Newcomerin aus Deutschland. Tiffany Aris heisst sie, wobei, so neu ist sie nicht, die 28-Jährige hat nämlich schon Songs für Tokyo Hotel Offenbach oder DJ Alle Farben geschrieben. Ist jetzt aber auch solo ganz gut unterwegs. Und da kommt sie mit einem Song, der Freundschaft feiert. 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

0: Clyde übrigens, so heißt sie, inspiriert für ihrem Idol Elizabeth Taylor. Der Song zur Filmikone, gerade nach dem
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0: Die Übersicht um 13:30, damit gut und sicher ankommst. Wir haben Harzig-Sürschicho und Gubrist ab dem Limmataler Dose auf der Westum, voriges Lampitz auf dem Nordring, Fahrtrichtung St. Gallen, aber auch Richtung Zürich ab Brütisellen. Dann stehst du in der Brunau-Runde in die Stadt Zürich rein. Auf der A1 Richtung Bern, zwischen Herking und Önsingen geht es noch im Schneckentempo. Fürschifahrt Richtung Zürich, Lämmt ab Wangen an der Aare. Dann haben wir zu Basel auf der A22 bei Fühlinsdorf. Der Schöntal, Tunnelhöhe, Frankendorf, Fühlinsdorf, Nord, die Einfahrt gesperrt nach einem Unfall. Es klemmt außerdem auf der A2 Richtung Basel ab der Breite. In der Zentralschweiz, da wird immer mal wieder der Seelisberg-Tunnel gesperrt und darum haben wir auf der A2 Richtung Luzern ab Altdorf Stau.

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0: Extremieren wir aber schnell.
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0: Ich bin gerade den Moment hineingefahren. Meldung für die Pfnüselküste, sprich die linke Zürichseeufer. Geschichte auf der A3 Richtung Zürich zwischen Lachen und Pfäffiken. Müsst ihr aufpassen, weil dort liegt ein Spannset auf dem Normstreifen. Kurz nach Einfahrt Lachen. Also haben besonders Sorge auf der A3 Richtung Zürich. Ab Lachen, bei der Einfahrt Lachen bis Pfäffiken würde ich da langsam fahren, wegen dem Spannset, der dort unterwegs liegt. Habt Sorge!

0: In 8 Minuten haben wir 2 Energy mit dir im Schwitzkasten. Wobei eins gut hat. Kaum hast du die Wäsche rausgehängt, ist sie schon wieder trocken. Und da sind ja doch ein Haufen froh, ist so heiss, vor allem die, die grusig dreckige Suppe in der Wäschküche unten haben. Ja, in Zürich wegen dem heftigen Gewitter gestern Abend jene Keller überflutet. 50 Liter Regen pro Quadratmeter sind da oben gekommen. Zu viel, damit die Böden hätten aufnehmen können. Und so haben sie jetzt den Dreck. Und darum geht an dieser Stelle einen lieben Gruß raus an alle, die heute am Krampfen und die Sauerei am Wegräumen sind. Gut durchheben und auch eine alte Zürcher Weisheit. Nach dem Regen scheint die Sonne. Jetzt macht der Rest und Robin Schulz das Schruppen noch ein bisschen besser. Kommt gut.
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1: In der Tiefkühlabteilung der Läden im Keller oder aber im Wasser. Easy schön, überall anders.
4: Schrecklich.
5: Also für mich ist es jetzt wirklich schon ein bisschen zu heiß. Ich hoffe mal, dass es ein bisschen kühler wird, zumindest über die Nacht. Und wenn es ganz schlimm ist, dann schlafe ich einfach für den Blot im Keller rum. Effektiv.
1: Ja, eben, Keller ist eine gute Idee, wenn du einen hast. Und sonst sind wir weiter Nachtschattengewächs. Weil einfach die Wohnung dunkel wie in einer Höhle. Geht immer noch das Windli, so kannst du wenigstens in der Nacht die Fenster wieder offen lassen. Noch haben nicht alle Tropennacht vor sich. Es gibt 16 bis 20 Grad, wobei die tropischen Nächte nicht mehr lange auf sich warten lassen. Es geht nämlich weiter mit der Gluthitze bis weit in die nächste Woche rein. Morgen gibt es schon gerade 36 Grad.
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1: Da schicken wir einen Gruß um Gubrist, Harzig, Fürschich, Richtung St. Gallen, durch das auf der Westumfahrung, auf dem Nordring, Schneckentempo in beiden Richtungen und in der Brunau Stage. Da braucht es ordentliche Geduld in die Stadt Zürich. Auf der A1 Richtung Bern, zwischen Herking und Önsingen, ein Bremser, Fahrt Richtung Zürich, ab Wangen an der Aare, nur ein Schneckentempo. Und nach Basel auf der A2 Richtung Basel, ab der Verzweigung Hagnau bist auch langsam unterwegs.
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1: Ja, und dann haben wir gleich zwei Superstars am Start, die es so noch nie gegeben hat. Martin Garrix und der Ed Sheeran. Ja, der eine steht für Bum Bum, der andere für schöne Schmuse-Songs. Und wenn man es paart, dann... tönt das eher nach Schmuse... Moment, und doch kommt mal noch der Beat hinführen. Ein Song, der übrigens schon 12 ist, hat noch ein bisschen reifen, aber jetzt gibt es ihn bei unseren 5 am Stück. Startet immer mit dem Klavier von Alex Warren. Fever Dream.
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1: 14.18 Uhr, Energy am Bachhof Samstag mit mittlerweile 33 Grad in Basel und 31 Grad in Bern und Zürich. Und wer, glaube schon Sturzhagel betrunken, wenn man ein Bullshit-Bingo machen würde, einen Shot aber stürzen würde, sobald der Satz fällt.
2: Es ist heiß.
1: Ja, es ist und es bleibt. Bis auf Weiteres, muss man sagen. Morgen sogar bis zu 36 Grad, aber eventuell auch die nächsten Gewitter mal gucken. Wobei eben... Zürcher haben es gemerkt, gestern noch kurz mal schnell durchgeschnauft, heute schon wieder am Schwitzen. Und eben bis dorthin müssen wir uns die Abkühlung selber holen. Ja, da gibt es aber heute jenen Stau in der Body. Das sind Tüchli an Tüchli und ein riesen Gewusel angesagt.
3: Wir sind morgen gekommen, da sind wir noch fast allein gewesen um 9 Uhr. Und dann hat es sich gefüllt. Und jetzt laufen sie immer noch rein. Schon sehr, wird eng jetzt, ja.
1: Ja, gibt noch ein bisschen wärmer, oder? So Körper an Körper. Jodi hoi! Und glücklich, wer einen Baum verwünscht hat, wo natürlich Schatten gibt, weil unter dem Sonnenschirm, boah. Ja, und wem das zu viel Fleisch, zu viel Kindergeschrei und überhaupt too much ist gerade.
2: Ich bin nicht gemacht für Temperaturen über 25 Grad.
1: Ja, der muss halt am besten gegen die Masse schwimmen. Darum mein Tipp, geh doch ins Kino, geh bowlen, in die Trampolinhalle oder gerade ins Hallenbad. Dort definitiv angenehmer und vor allem wenig Leute. Oder von mir aus irgendwo shoppen, in die IKEA, ein bisschen Hotdog und so. Hauptsache nicht so heiß, oder?
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2: Ja, die einen sind im Klönen, andere feiern das Wetter.
3: Super! Ja. Super geiles Wetter!
4: Ja. Chillen, auf dem Mantarochen hängen und zünneln.
2: Ja, im Wasser natürlich schon cool. Sonst anstrengend zu genügen. Es ist einfach too much heiß und darum am besten am Schatten an. Möglichst nicht anstrengen, auch mal gut, oder? Ja, chillen wir die Pace. Auch vor allem morgen, weil da haben wir noch einen dicken Heissen mit 36 Grad. Morgen das Risiko oder auch die Freude ein bisschen grösser, dass es vielleicht einmal lokal ein Gewitter gibt.
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2: Langsam für sich geht es durch Gubrist am Limmental, das auf dem Westring noch schnecken Tempo. Vor allem in die Stadt Zürich brauchst du Geduld, nämlich in der Braunau in die Stadt Zürich. Auf der A1 Richtung Bern zwischen Herking und Önsingen wie etwa langsam Richtung Zürich ab Wangen an der Aare bis Önsingen mühsam und Basel auf der A2 Richtung Basel ab der Verzweigung Hagenau stockend.

0: Ich den Song, weil er gar nicht viel studieren muss, schon wie auch schwierig mit Hirnaktivitäten bei dieser Hit. Drum la la la la la la la, hopp Schweiz und so. Keine Minute bei Energy, aber ein super Sommerweekend und natürlich heute wieder mit Fußball.
1: Ja, so 30 Grad am Abend irgendwo draußen mit so ein paar Kollegen und dann halt WM gucken mit so Getränken, irgendwas alles, genau.
0: Genau, ja, für das ist das Wetter natürlich herrlich, oder? Du kannst im T-Shirt und der kurzen Hose bis weiss nicht wann draussen hückeln. Und heute geht es zwei super Partien. Holland spielt abends 7 Uhr gegen Schweden und hinten drin gibt es gerade noch Deutschland gegen Elfenbeinküste. Ja, da reiben sich die Fans schon mal die Hände und stellen das Bier kalt. Oder eben gehen auswärts im Public Viewing. Da wünschen wir natürlich viel Spass. Schönen Fußballabend. Ein Haufen Goal. Und weiter geht es bei uns mit dem Mann und seiner Truppe, der verantwortlich ist für die Final Halftime Show. Ja, gibt es ja der Superduper WM zu Amerika, beim Super Bowl, in einer Halftime Show mit der Madonna, mit der Shakira und PTS. Und wer hat die ganze Geschichte konzipiert? Künstlicher Leiter ist der Chris Martin von Coldplay. Der kommt mit seinen Jungs. Schönen Namen.

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0: Energy am Samstag, sie ist 3.
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0: Bisschen Lüftchen geht als natürlicher Ventilator, aber nicht dann unbedingt. Zwischendrin spürst du eh noch, wenn du am Schotten bist oder gerade wenn du zum Wasser auskommst. Sonst ist es wie, wenn du den Föhn laufen lässt, wirst du einfach nur heiss und furztrocken bei 31 bis 33 Grad. Immerhin noch nicht überall tropisch, dann die Nacht, da gibt es immerhin 16, bis aber dann da ist schon 20 Grad. Und tropisch eh die nächsten paar Tage, morgen zum Beispiel bis 36 Grad und auch die nächste Woche gehen wir den Tag durch, nie unter 30 Grad.
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0: Schicken wir einen Gruß an Gubrist, das klemmt am Limmataler Kreuz auf der Westumfahrung Burdorf Süd. Außerdem auf dem Nordring in beiden Richtungen Harziger, Richtung Bern haben wir zwischen Brütisellen und Zürich im Nord sogar Stau. Nach einem Unfall ist hier der linke Fahrstreifen blockiert. Auch in der Stadt Zürich in der Braunau brauchst du Geduld. Dann gehen wir auf die A1 Richtung Bern zwischen Herking und Önsig. Klemmt sie dagegen Richtung ab Wangen an der Aare. Und kurz vor Bern zwischen Kirchberg und Schönbühl musst du außerdem vom Zu Basel auf der A2 Richtung Basel zwischen der Verzweigung Hagnau und dem Basel-Badischer Bahnhof.
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0: Mit dem Mann, der wie Michael Bublé an Weihnachten auftaucht, alle zwei Jahre, wenn es ein grosses Fußballturnier gibt. Der Baschi mit seinem Revival. Wie wir ihn nicht heimbringen, sondern einen Gang abschalten mit Hausbauen.
3: Du weißt, ich kann dir kein Haus bauen, aber ich kann es daheim sein für dich.
0: Der Song, den er für seinen Sohn Lennon geschrieben hat, gibt es in unseren 5 am Stück. Und so easy wie dieser Song starten wir auch die Stunde mit dem Song, der genauso heisst. So easy to fall in love. Da ist Olivia

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1: Heute zusammen, hier ist der Basti auf Energy. Geniesst diesen wunderbaren Sommer. Und ja, haut noch eine Wurst auf den Grill.
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1: Energy am Samstag, wo die Grossmasse der Body hockt. Und doch gibt es noch die zweitbeste Abkühlung, nämlich die beim Posten. Ah, da lungere aktuell tatsächlich besonders lang bei Joghurt, Kotelett und Rahmspinat rum, weil halt einfach so schön abkühlend. Und falls du auf dem Weg zum Posten bist und doch keinen Plan hast, was du heute kochen sollst, weil Kochen auch einfach too much ist, da stirbst du fast am Herd, machst du einfach und koch kalt. Ja, da haben wir ganz Haufen Tipps bekommen von dir da aussen für coole Sommermenüs.
2: Wassermelone.
3: Kalte Sachen. Wassermelone, Feta-Salat oder ein Salat mit ein bisschen geschnittenen Pfirsich oder so. Einfach etwas Leichtes. Kalt.
1: Na, Salat übrigens hoch im Kurs.
4: Also wenn es so heiß ist wie jetzt, dann gibt es bei mir meistens einen Rohkostsalat. Meistens so Brokkoli mit Peperoni, Pinienkerne und Äpfel. Oder was auch ganz geil ist, ist ein Coleslaw. Das heisst Rüebli, Weisskabis und Äpfel. Man kann dann auch noch ein bisschen Baumnüsse rein tun. Den finde ich immer mega fein.
1: Oder auch Erdbeere im Salat finde ich super. Oder Pfirsich. Und Pfirsich überhaupt mega fein auf dem Grill. Mit noch vielleicht Maiskölbli, ein paar Pilzli, Herdöpfel, Grüebli mit Knoblauchsoße. Da kommen mir 1000 Sachen in den Sinn. Überhaupt, wenn dann der Grill gerade noch einheizt ist, für vielleicht dann doch noch ein bisschen Fleisch, dann kannst du gerade die ganze Nacht am Grill machen. Die heiße Beere zum Vanilleglasse zum Beispiel. Und nicht nur der Dessert, sondern auch der Apero. Da nimmt gerade unser Energy Bern morgen Host Simon Moser auch nicht den Backofen, sondern den Kugelgrill, weil das gleiche Prinzip.
5: Zum Beispiel Bruschette, die du einfach auf dem Grill machst. Das heisst, nur ein bisschen Knoblauch, nur Tomaten, nur ein bisschen Olivenöl, Salz. Und das reicht dann eigentlich auch fast. Aber dann kurz, währenddessen das Weissbrot angrillierst, auch schnell erhitzen, erwärmen, dass sich die verschiedenen Geschmäcker auch verbinden. Und dann kannst du das so schön auf dem Tisch auf das Brot streichen. Und das ist sensationell.
1: Weisst du, von einem kommt gerade Hunger über. Oder was meinst du, Arimur?
6: Das haut mich jedes Mal fast um. Ist einfach nur mal gut. Hurengeil.
1: Ja, hurengeil. So, jetzt wird es orientalisch. Soundtrack zum Film Lion. Da ist Sia mit Never Give Up.
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0: Wir freuen uns auf den Sommer, unter anderem mit Hecht. Es ist schon halb vier jetzt.
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0: Ja, heisser Sommer 26. Wir gehen nur noch mehr drauf. Heute haben wir so 31 bis 33 Grad, vielleicht 34 Monate, aber schon 36 Grad. Und noch gehen wir unter 20 Grad in der Nacht, aber die tropischen Nächte sind vorprogrammiert. Spätestens dann nächste Woche. Mehr, wir gehen in die Verlängerung mit der Backofenzeit, wo wir da müssen überstehen. Hitzegewitter gibt es mal, vielleicht lokal, schon die ersten Morgen.
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0: Harzig ist es am Gubrist Richtung St. Gallen, durch das natürlich auf der Westumfahrung, aber auch auf dem Nordring. Klemmt es Richtung St. Gallen, vor allem Richtung Bern. Zwischen Brüttisel und Zürich Nord stehst Stau nach dem Unfall, da ist der linke Fahrstreifen blockiert. Und Geduld brauchst du in die Stadt Zürich rein, in der Brunau. Dann klemmt es Richtung Bern, zwischen Kirchberg und Schönbühl, aber auch Richtung Zürich, abwangen an der Aare bis Unsi.

0: Phil Madness, de Michael Patrick Kelly bei Energy. Ja, der Sommer schön, aber auch ein anstrengend, wenn es so heiß ist. Das sagt der Dr. Ingo Fitzek, ein Wunder fürst dich ein bisschen Gaga im Grind.
1: Als erstes, es leidet das Gehirn, also Geschicklichkeit, Genauigkeit, Konzentration, Gedächtnis, also alles, was mit der geistigen Leistungsfähigkeit zu tun hat. Und erst an zweiter Stelle leidet dann tatsächlich auch die körperliche Fitness.
0: Ja, darum nur nicht juffeln, schön easy, cool bleiben und ja, nicht zu viel bewegen. Wobei, gell, gerade die heißblütigen Südländer wie der Domenico, die blühen ja richtig auf, wenn es so heiß ist. Das ist ihre Zeit, ihre Temperatur.
2: Sonne, Wärme, Galore, Hitze. Aber mit euch ist das eine richtige Relax-Hitze. Geniessbare Hitze. Es wird immer besser. Ciao, ciao, Belli.
0: Ja, danke für die Blumen, Domenico. Ja, wir probieren es hier ein bisschen abzulenken. Zum Beispiel mit Mitsingen. Bitte schön.
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0: Es ist 4 geworden.
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3: Das Wetter weiter heiß und es bleibt dann noch ein paar Tage genau so. Wird nur noch ein bisschen drückender. Morgen nämlich 36 Grad. Morgen das Risiko oder die Freude über das Gewitter. Je nachdem, vielleicht hier lokal, kann es nämlich tatsächlich mal kübeln kommen.
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3: Dämmer, Probleme am Gubrist, ab dem Limmataler Kreuz bist langsam unterwegs, aber vor allem auch auf der Westumfahrung Weinrichtungen. Dann klemmt vor allem Richtung Bern auf dem Nordring, ab Brütisellen, da haben wir noch Nachwehen von einem Unfall. Und in der Brunastadt ist Stadt Zürich rein, Runde. Und dann haben wir noch das Bahnfahrzeug zu Basel auf der A2 Richtung Basel zwischen der Verzweigung Hagnau und der Breite muss Stau stehen, der rechte Fahrstreifen ist blockiert.
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0: Schwede. Da ist man sich längst die orange Kluft am Richten und am Einölen. Und zum Dessert sozusagen gibt es ja dann noch Deutschland, Elfenbeinküste. Ja, und da ist man sich in der Wettbüro einig. Die deutsche Elf wird sich heute frühzeitig für die nächste Runde qualifizieren. Rezept, wie man die packt, ist auch schon klar.
1: Mit Fleiß, Energie und viel Power, ja!
0: Ja, mal schauen, ob die jetzt genug Power zulässt. Auch zu Amerika ja heiss. Schön, kommst du mit uns durch die Woche.

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0: Und bei diesen 5 dabei, wahrscheinlich hast du auch mitgesungen. Ja, mittlerweile, nach einer Woche WM, ist er definitiv auch der offizielle Song für den schockierenden Burna Boy. Die, die. Los geht's. Hört man immer wieder am Fernsehen. Und natürlich auch bei Energy am Radio. Wobei, Songs sind das ja ganz speziell. Den Teams auch gewidmet, hat jedes Team seinen eigenen Goalsong. Vielleicht zwischen dem Jubeln hast du gestern mal gehört, wenn die Soccer Boys ein Goal geschossen haben. USA hat nämlich Free Bird von Lynyrd Skynyrd am Start. ACDC hat es gestern leider nie gegeben, weil kein Goal für Australien.

sie, logisch, der Angus & Co. als Australier, der Goal-Song von den Gälen. Und welchen ist es bei uns? Wisst ihr das?

Immer wenn die Schweizer das Goal schiessen, dann gibt es den und dann singen alle. Haben vielleicht am Donnerstag gehört, weil halt doch ein paar Goal gefallen sind. Am meisten aufgefallen ist sicher beim deutschen Match, weil die haben glaub, definitiv am meisten Goal geschossen. Da gibt es immer den. Wie viel Mal wir heute Abend hören, wenn dann die Deutschen im Einsatz sind, ab 10 Uhr. Und dann gibt es ja noch die Holländer, die ab 7 Uhr starten. Und für sie eine typische Holland-Hymne.

All Champion. Vorbei, toll, Andrea, super im Singen. Weit vor dem Match lässt man sich da nichts anmerken von der Hits. Da wird dann links und rechts und überhaupt rumgetanzt. Ja, keine 3 Stunden mehr und es geht rund mit Holland. Schweden heute Abend. Bis dahin müssen wir aber die Nerven noch ein bisschen beruhigen. Für alle Holländer oder vielleicht auch für Deutschland.

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1: Drüber halb fünf.
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1: Geht immerhin ein Wind heute im Energyland. 33 Grad haben wir in Basel, Zürich und Bern 32 Grad. Geht aber noch heißer, zum Beispiel morgen, da gibt es bis zu 36 Grad. In der Nacht immerhin bei den meisten nicht tropisch. Wir haben so zwischen 16 und dann aber eben vereinzelt auch 20 Grad. Wobei geht im Doch auf einen Weg Bruthofen-mässig. Wer auf Gewitter hofft, gibt es heute, wenn in den Bergen, morgen dann die Chance grösser, dass das Lokal mal bollen kann.
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1: Dann haben wir auf dem Nordring in Zürich nach einem Unfall noch ein Problem. Westring auch. Und zwar. Nordring, vor allem Richtung Bern, zwischen dem Rastplatz Balzerswil und Zürich Nord noch Stau. Nach einem Unfall ist da immer noch der Überholstreifen blockiert. Auch am Gubber ist geklemmt natürlich. Wir haben vor allem aber in den Braunau-Stau in die Stadt Zürich rein. Dann auf der A1 Richtung Bern zwischen Herkingen und Önsingen geklemmt. Da hat es ein Bahnfahrzeug. Der Personenwagen befindet sich auf der Sperrfleckung. Ah, habe ich noch schnell gegoogelt. Was das heisst, das habe ich nie gehört. Aber ja, zum ein bisschen Mehrwert bieten und Aufklärung habe ich gedacht, mache ich das. Und da heisst es unter einer Sperrfleckung, häufig auch Hyperpigmentierung genannt, versteht man eine lokale Verdunkelung der Haut. Sie trifft meistens auf, wenn die Melaninproduktion an bestimmten Stellen gestört oder durch UV-Strahlung, Hormone oder Hautalterung angeregt ist. Ja, hohe UV-Strahlung haben wir. Und darum, ja, der Herr von der Via Suisse ist entschuldigt.

0: den Haufen, was um die Ecke, weil es so heiß ist. Darum gibt es bei Energy die besten Tipps, um einen kühlen Kopf zu bewahren. Ja, einfach ein kaltes Getränk, zum Beispiel an die Ohren heben. Gibt es zur Abwechslung mal einen Satz kalte Ohren. Und so schauen wir dann noch ein bisschen Unterstützung, huschen Augen zu und hören.
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0: Gut, oder?
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0: 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Energy und Samstag, 5 Uhr ist es.
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0: Gewitter gibt es heute vor allem im Tessin oder im Bündnerland. Der Rest kann ohne Regenbällerin im Public Viewing Fußball schauen. Sonnenuntergang dann am 8:45 Uhr. Und morgen ja schon mit Sommer, der längste Tag des Jahres. Da feiern vor allem Skandinavier, oder? Bin gespannt, ob auch die gelb-blauen Schweden heute, die ja gegen die Holländer shooten. Wir bleiben auf 16 bis 20 Grad. Morgen dann 5:30 Uhr, die Sonne schon wieder am Start und heizt auf bis 36 Grad. Und morgen kann es dann eventuell lokal mal ein Gewitter oder einen Platzregen geben.
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0: Wir haben nicht einmal so viel los. Es sind in der Body mehr Stau. Es klemmt auf dem Nordring in Zürich. Und zwar Richtung Bern, ab dem Rastplatz Balderswil bis Zürich Nord haben wir nach einem Unfall den Beschleunigungsstreifen gesperrt. Richtung St. Gallen geht es herzig für sie durch den Gubrist. Und das natürlich auch auf der Westumfahrung und in die Stadt Zürich rein. In der Braunau brauchst du einen Moment Geduld.
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0: 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Ja, wollen wir die ganz grossen auspacken, zum richtig schön mitsingen. Supergirl ist am Start, die ist der 5. Stück, aber auch einer zum richtig schön mitschmachten.
3: So,
0: Luis Capaldi, der ja zurück ist im Festival Sommer 26, gibt es 3-mal zum Erleben in der Schweiz, zu Montreux, auf der Piazza Grande zu Locarno und in der Altstadt Schaffhausen. Bei uns gleich mit Before You Go.
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0: Zuerst schalten wir aber einen Gang auf und geben Gas zusammen.

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1: 20.05 Uhr, Energy, haben wir einen super Sonnensommer-Weekend und keine 2 Stunden mehr. Bis zum nächsten Abpfiff. Heute am Fingernägel catchen unter anderem die Holländer und die Deutschen. Und nur noch 4 Tage und dann geht es auch bei den Schweizer wieder los.
0: Der Mann, der sogar den Pausentee spannend kommentiert. Hol dir den Kultfußballkommentator Luzi zu dir nach Hause.
1: Ja, tatsächlich kann man den gewinnen für den nächsten Schweizer Match Kanada-Schweiz. Und der Luzi als Original, wie er im Buch steht. Ein super cooler Typ mit einem Haufen Geschichten auf Lager. Mit dem ist einer Weg schon nicht langweilig. Und er ist definitiv sportophil.
2: Bist du durchdrehen? Bist du durchdrehen? Doppelschlagen, Doppelschlagen! Doppelschlagen, ich muss ein bisschen oben und runter kommen.
1: Ja, keiner geht mehr ab, weder der Luzi. Da geht die Luzi und darum wenden auch alle zu sich einladen, zum Beispiel die Lili.
3: Luzi Fricker, dich brauchen wir. Wir sind eine Familie mit 3 Kindern. Also die Kinder sind schon Teenager. Wir haben viele Nachbarn und Freunde, eine Stube voll Leute und das Sofa ist bequem, wir haben feines Bier. Wir brauchen einen, der uns fachkundig den Match erklärt. Das wäre doch super. Wir würden uns freuen. Liebe Grüße, Studio.
1: Und auch mit Fondant wird er zeugelt.
4: Hey Luzi, komm nach zu uns ins Wallis. Wir haben ein mega cooles Public Viewing aufgestellt im Beach. Und da werden sicher mehrere Personen anwesend sein. Aber das wäre ja mega cool, wenn du live von diesem Public Viewing würdest kommentieren. Eine liebe Grüße aus dem Wallis.
1: Sympathisch ist sie, Nelly aus dem Wallis. Und eben, ja, ein bisschen Raclette könnte man noch vorstellen, dass das unser Gourmet lockt. Wer weiß, aber noch ist ja kein Entscheid gefallen. Noch kannst du dich um den Luzi bewerben. Was muss man machen, Luzi?
5: Ja, alle, die jetzt hier Lust haben, mich als Kommentator zu mieten, schnell eine Sprachnachricht schicken. Vielleicht, wie viel ihr seid, wie das Ganze aussieht, wer alles dabei

0: ist, dass ich da ein bisschen weiss, bei wem ich dann da auftauche.
1: Ganz einfach, kannst du durchbröseln.
2: Deine WhatsApp-Sprachnachricht jetzt an 079 655 0844.
1: Und eben mit Futter, Lux und Luzi. Kleiner Tipp von mir für dich.
2: Wenn Luzi loslegt, braucht's keine Vuvuzela mehr. Hol dir den Kultfußballkommentator Luzi zu dir nach Hause.
3: Ja,

0: lieber Max, ist so bis 18.
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0: Der eine oder andere hat zu kämpfen mit der Hitzewelle, wo es jetzt definitiv fast schon tsunami-mässig ist.
3: Wir reden hier übrigens per Weltorganisation für Meteorologie von einer Hitzewelle, wenn es 5 Tage lang wärmer ist als 5 Grad über dem Mittel. Wir haben eine super, super Hitzewelle im Moment. Die ist ja nicht nur jetzt 5 Tage, sondern die ist alle länger.
0: Ja, ein bisschen länger. Der Wetterfrosch von der Nation, Thomas Buchli, sagt, es geht noch weiter so. Am besten auf dieser Welle surfen, die Body in Schott oder Grotte heimbleiben. Wobei geben manchmal no chance. Zum Beispiel die morgen shooten müssen, letzte Meisterschaftsrunde. Die noch ein Turnfest oder sonst ein Rennen haben, da ist dann wirklich Vorsicht geboten. Der Energy-Hausarzt Tobi Burkhardt sagt nämlich klar:
4: In der Hitze sollte man keinen Sport betreiben. Wenn man also Sport machen möchte, dann sollte man das unbedingt in den frühen Morgenstunden oder spät am Abend machen.
0: Ja, schön wär's. Aber eben Gegner aufboten, Programm sind durch, planen darum viel trinken, auch mal Hydration Break, wie das die Grossen wie der WM machen, mehr Pause in natürlichen Schatten, vielleicht noch ein Tüchel auf den Kopf und abkühlen und natürlich Sonnencreme nicht vergessen. Morgen nämlich bis 36 Grad und Gewitter kann es geben, muss aber nicht. Eventuell lokal mal einen Platz, Regenblitz und Donner.
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0: Da haben wir immer noch auf dem Nordring Richtung Bern Probleme ab dem Rastplatz Balderschwil bis Zürich Nord. Nach einem Unfall ist da der Beschleunigungsstreifen blockiert. In der Brunnenstage rund in die Stadt Zürich. Außerdem klemmt es auf der Westumfahrung. Und um Gubrist und damit Grüße.

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0: Dat is Janne Samstag, Viertel vor 6. Und wenn du schon ein länger mit uns dabei bist, dann hast du vielleicht vorher gehört, wir verschenken, verlosen, verleihen ja unseren Sportchef, den Luzi.
1: Ein Spiel, ein Luzi, null Langeweile. Hol dir den Kultfußballkommentator zu dir nach Hause.
0: Ja, für alle, die bei uns auch im Winter dabei sind, so Skirennen, Lauberhorn oder Adelbod, so sind wir immer dabei. Und zwar eben mit dem Luzi, der regelmässig in Ekstase geratet.
2: Und jetzt eine Foulplatte, die Chance für einen Simatschö!
0: Aber eben auch im Fußball ist er engagiert wie kein anderer. Freut sich auch wie ein kleines Kind. Da musst du einfach Freude haben am Sport, wenn der Luzi am Kommentieren ist. Und darum wenden natürlich ganze Haufen, weil wir lehnen dann für den nächsten Schweizer Match am nächsten Mittwoch, wo es gegen Kanada geht. Und darum haben wir super viele Bewerbungen, gerade wo man vorher wieder einen Aufruf gemacht hat, hat sich Andreas Sommiswald gemolden. Musst du mal diese Bewerbung hören?
3: Das wäre natürlich eine unerkannt gute Sache, wenn du da würdest suchen fahren. Und ja, das könntest du auch kommentieren. Weil, wie du das machst, hast du oben raus, da macht er kennen nachher nicht einmal der Benny National. Oh. Die würde erwarten, etwa eine Zwölfer-Gemeinschaft mit gemütlichen, zufriedenen, vor allem sehr hungrigen Leuten. Wir sind ja im Emmental.
0: Ja, sie holt noch weiter
3: raus. Und dann wäre noch ein Schwimmbad, wo noch viel Wasser drin hat. Es hat einen Pizzaofen, wo du kannst fühlen. Es hat einen Grill und dann hat es noch eine Schmine. Also, ja, es wäre eigentlich alles da. Wenn du also nur noch eine gute Feste der Kilbe erleben möchtest, wäre das natürlich bäumig. Und wenn es dann noch grad ganz gut käme, könnte man noch gerade die Schweizer Örgeli führen, ob jetzt unsere Schweizer Buben würde gewinnen oder nicht. Kein Problem, wir sind hier flexibel.
0: So gut.
3: Ja, überlegt ihr es. Und so oder so. Wer gewinnt, ob ich sieg oder jemand anderes, jedenfalls ganz viel Vergnügen. Merci vielmals, schöne Reste, guten Sonntag und immer schön Sorge haben. Tschüss!
0: Danke, Andrea. Ich wette, es bewerben sich jetzt nicht nur Leute für den Luzi, sondern auch für die, die gerne ins Emmental zu Andrea heim wollen, Fußball schauen, mit oder ohne Luzi. Falls denn du bei dir daheim im Garten auf der Terrasse wohnst oder wo auch immer du dein Public Viewing veranstaltest, vielleicht einfach in der Stube, dann jetzt Sprachnachricht durchlassen und dich bewerben.
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0: Und vom Luzi geht's zum Harry, nicht zum Kane. Oder zum Dirty Harry, nein, zum Harry Styles. Er hat viel mehr Style. Und ein geiler Sound passt wunderbar in den Sommer rein. Seine American Girls.
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2: Es ist heiss und bleibt heiss. Wird nur noch krasser morgen, 36 Grad. Und kann lokal Gewitter geben oder eben auch nicht. Fakt ist, morgen noch mehr Sorge haben, wenn ihr unterwegs seid. Darum an dieser Stelle ein friendly reminder.
3: Trinken Sie ruhig ein bisschen mehr. Vor allem, wenn es heiss ist. Aber nur ungesüßte, alkoholfreie Getränke. Mindestens 2 Liter am Tag.
2: Genau, zwischendurch mal ein Zwiewahn, ein Zwischenwasser und eben Haufen trinken. Das braucht unser Körper, muss ich auch immer wieder an der Nase nehmen. Vielleicht sogar den Wecker stellen im Handy, ist im Fall noch ganz gut.
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2: Dann gehen wir zuerst in Kanton St. Gallen auf der A13 Richtung St. Margrethe. Zwischen Zevelen und Buchs, da wird gewarnt vor Strassenschäden, Belagschäden, haben dort Sorge. Es gibt anscheinend Rumpelpisten und gerade in dem Moment noch reinkommen. Achtung, Gegenstände, betrifft den Sinn A2 Richtung Gotthard. Zwischen Bellinzona Nord und Biasca, wenn ihr uns dort über DAB Plus gehört, dann aufpassen. Gegenstände auf der Fahrbahn, auf der A2 Richtung Gotthard zwischen Bellinzona Nord und Biasca. So ist es ruhig. Wir haben vor allem in Zürich noch Stau, vor allem in der Stadt in der Brunau stehst. Ein bisschen klemmen du zum Gubrist du das auf der Westumfahrung und auf dem Nordring Richtung Bern ab dem Rastplatz Balterschwil.
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2: So, ab geht's hoch raus mit Miley Cyrus. Midnight Sky, übrigens aktuell super zum lang draussen bleiben und in den Himmel aufschauen. Ein paar Wünsche von Sternschnuppen erfüllen lassen. Wobei es die kürzeste Nacht gibt, in der Nacht auf morgen, weil morgen ja längster Tag

0: Knapp der Meile gibt es aber auch die Pause an unseren 5 im Stopp. Magnetic heisst der Song, Boga Tyrol geht, kommt von 3 Brüdern aus Norwegen und zieht dem sofort rein, irgendwo zwischen Sonnenuntergang am Fjord und verschwitzt der Tanzfläche am Morgen um 2. Das Nummer 2 von unseren 5 gibt es gerade.
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0: Das waren 5 am Stück, nur auf Energy. 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
1: So, noch knapp 40 Minuten und dann... Dann stehen die Orangenstrom und unsere Laura Kürbisch.

0: Ich war am Durchdrehen, ich war schon heute Morgen ganz nervös. Ich habe bei Energy eben alle ein bisschen Fußball verrückt, locker. Jeder auf seine Art und gibt es ein Goal, da kennst du sie also wirklich nicht mehr. Da wird unsere brave Laura plötzlich zum Tier. Aber Gegner, ja Schweden, Totox-Jungs, die Köge haben uns Schweizer auch schon manches Turnier vermisst. Der Tre Kronor nämlich super ein Turnier gestartet haben mit ihrem Sieg gegen Tunesien. 3 Punkte vom Konto, die Holländer nach dem Unentschieden gegen Japan, nur gerade einen. Und jetzt eben heute Abend direkt Duell. Heute um 7 Uhr, da drückt natürlich der Oranje, nur schon wegen der Laura oder Daumen. Und nachher ja noch die Deutschen im Einsatz. Auch hier die Hymne, ein Hühnerhaut-Moment, wo manche Schweizer mitsingt. Immer toll, wenn du von Anfang an dabei bist bei diesen Turnierspielen und die Gesichter und Augen von diesen Männern schauen kannst, wie gross das sein muss, dass ihr Buben Traum könnt leben und an einer Weltmeisterschaft könnt shooten. Weißt du, wie viele kleine Buben träumen von so etwas? So schön! Wobei der Gegner heute sicher der stärkste Elfenbeinküste hat auch schon 3 Punkte vom Konto. Und ja, die könnten diesen Weissen gut sortiert ganz schön schwer machen. Und Touré, Diamant und wie es all geheissen vorne rein. Auch nicht ganz ohne. Aber die Deutschen haben ja ihre Tugenden und wissen, wie man an einem Turnier brilliert. Der Match heute zu Toronto. Chips und Bier bereitstellen musst du am 10. Und da heisst es eben...
1: 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Ja!
0: Yeah! Ja! Rund in der Nacht dann an den Rest der Gruppe E und F. Und morgen, auch spannend, da gibt es dann Spanien und Belgien am Abend. Wobei, alles kannst du auch nicht schauen. Irgendwann musst du ja mal noch schlafen, oder? Bist du schon total übernächtigt von dieser WM. Schauen Sie.
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3: In Zürich haben wir mittlerweile 32 Grad, in Bern 33, in Basel am hitzigsten mit 34 Grad. Ja, es gibt einen schönen Abend zum lang draussen hocken. Das ist die gute Nachricht. Temperatur in der Nacht, wobei nicht ganz so toll. Wir haben nämlich danach schon tropisch mit 20 Grad. Wenn du Glück hast, geht es mal auf 16 Grad durchab. Ein Wind ist ja aktuell noch am Start. Wir hoffen, er bleibt noch ein bisschen, dass wenigstens irgendetwas reinkommt, wenn du dann in der Nacht mal das Fenster aufmachst. Weil morgen wird es ja wieder sonnig heiß. Ab um 17:30 die Sonne schon wieder am Start und dann dreht sich das Quecksilber auf bis zu 36 Grad. Wer auf eine Abkühlung in Form von einem Gewitter hofft, ja, könnte sein, muss aber nicht. Das können wir leider nicht prognostizieren. Aber lokal kann es vielleicht mal etwas geben.
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3: Dann gehen wir nochmal in den Kanton St. Gallen. Wir haben weitere Gefahrenmeldung für die A13 Richtung St. Margrethe. Das heisst, es wird sich nicht so schnell ändern. Ausser es schafft heute noch einer, wahrscheinlich nicht. Zwischen Zevelen und Buchs hat es nämlich einen Strassenschaden, Belagsschäden. Und darum dort vielleicht ein bisschen rumpelige Angelegenheit. Darum tun wir die vorwarnen, dass auf der A13 Richtung St. Margrethe ab Zevelen vielleicht vom Gas gehst oder nicht allzu fest überrascht bist, wenn es dann eben tut. Gehen wir noch an Gubrisch, da ein bisschen Stau noch ab dem Limmataler Kreuz, das auf der Westumfahrung, vor allem Staustadt. Du hast in die Stadt Zürich, in der Braunau, da braucht es ordentlich Geduld.

0: Baby Energy, garantiert heute auch in Deutschland Drück am Start. Sie haben am 24. zusammen mit One Republic die offizielle EM-Hymne geliefert und ist so in einer fußballverrückten Familie gross geworden. Ihre Brüder, ja, Profifußballer bei Mainz. So, gerade noch mal ein paar heisse Infos rund um die WM. Da machen wir die regelmässig fit bei Energy, damit du noch ein bisschen besser mitreden kannst. Wobei, auch wenn du mal daneben liest. Aktuell ist immer eine Ausrede. Ja, weisst du, es ist einfach zu heiss. Ja, kann nicht mehr denken, weisst du, Hitze. Nein, alles blam blam da oben. Brauche ich auch regelmässig, die Hitze ist die Schuld. Wobei, es ist ja auch tatsächlich scheiss heiss, muss man sagen. Morgen mit 36 Grad. Definitiv too much für meine Verhältnisse sowieso. Ich habe gerne 25 Grad und um 30 Grad ist nicht mehr lustig. Ja, und gibt dann auch Anzeichen, vielleicht bei dir warm blüht, dass definitiv jetzt langsam genug ist.
1: Erstens. Dein Vater verzichtet zum allerersten Mal auf seine Tennissocken in den Sandalen.
2: Zweitens.
1: Du machst ein Lagerfeuerchen in der Stube, um die Wohnung abends zu kühlen.
2: Drittens.
1: Du schwitzisch beim Duschen. Teufelskreis. Keine Ahnung, ob du dort jemals wieder rauskommst.
2: Viertens.
1: Du kannst deine Tiefkühlpizza gerade essen, wenn du von mir kaufen heimkommst.
2: Und das fünfte Anzeichen, wie du merkst, dass es im Moment viel zu heiß ist.
1: Der Teufel chillt bei dir auf dem Sofa, weil es bei ihm daheim einfach kälter ist.

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0: Jetzt sind wir da Pfiff, Holland, Schweden, Van Dijk und Co. müssen Punkte gegen die Gelblauen. Das wird garantiert ein Fight. Und ich habe es versprochen, Energy macht dich fit fürs Public Viewing oder deine Fußballrunde. News vom Tag hat er nämlich gar noch nicht erzählt. Der Ronaldinho gibt ein Comeback. Tatsächlich, der brasilianische Fußballstar ist aktuell nicht nur bei der Seleção mit dabei am Daumen drücken, zu Amerika übernimmt laut Gazzetta dello Sport Anteil am italienischen Drittligist Ravenna. Knapp 11 Jahre nach seinem letzten Einsatz will er aber auch mit seinem Fußball können nochmal verzücken und nochmal ein Last Dance mit seinem Bühnen tanzen. Ravenna, die nächste Station in den nächsten paar Tagen, sollte dann mehr rauskommen bei einer Veranstaltung zu Miami. Kannst also mal droppen, die News, die wahrscheinlich eh schon alle Fußball-Leute wissen da aussen. Aber ja, dank Energy bist du voll mit dabei.
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0: Und apropos Updates.
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0: Wobei gibt es ein grosses Update. Es ist immer noch mega warm mit 31 bis 33 Grad. Aber mittlerweile angenehm. Die Sonne doch nicht mehr so am oben runter knallen, wie es am Nachmittag immer noch der Fall ist. Jetzt wird es so richtig schön zum Draussen hückeln und geniessen. Es gibt die kürzeste Nacht, morgen der längste Tag. Es sind irgendwie 16 Stunden Sonne, die wir dürfen geniessen an dem Midsommerfest. Und vor allem wird es wieder anstrengend mit bis 36 Grad. Lokal sind dann aber Gewitter möglich.
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0: Dämmerstrassenschäden auf der A13 Richtung St. Margrethe zwischen Zeval und Buchs musst du aufpassen, dann klemmt es ein bisschen um Gubrist und vor allem aber in der Braunau in der Stadt Zürich. Und damit viel Geduld, Grüße aus dem Hebetor.
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